0: Im Studio Tom Husse. Wohl kaum eine Landtagswahl ist in Deutschland mit so viel Spannung erwartet worden. In Sachsen-Anhalt geht es heute um die Frage, ob die AfD die absolute Mehrheit bekommt. Anne Brauer.
1: Ja, und damit geht es eben auch um die Frage, ob die erste rechtsextreme Landesregierung in der Geschichte der Bundesrepublik kommt. Denn egal, wo man sich als Wähler der AfD einordnet, von ziemlich konservativ bis rechtsaußen oder einfach als Protestwähler, dass die AfD in Sachsen-Anhalt rechtsextremistisch ist, daran lassen die Behörden keinen Zweifel. Folgerichtig, dass die AfD, wenn sie an die Regierung kommt, den Verfassungsschutz im Land umbauen will. Ansonsten will sie unter anderem eine Abschiebeoffensive starten und die Schulpflicht in Sachsen-Anhalt abschaffen.
0: Auch in Sachsen sind jetzt Sprengvorrichtungen entdeckt worden, mit denen die Stromversorgung angegriffen werden sollte. Betroffen sind zwei Umspannwerke in der Nähe von Bautzen. Philipp Rösler berichtet.
2: Die Vorrichtungen wurden rechtzeitig entdeckt. Schaden ist offenbar keiner entstanden. Seit Anfang der Woche gibt es ja immer wieder Alarm wegen mutmaßlicher Sabotageversuche an der Stromversorgung, etwa in NRW und Brandenburg. In dem Zusammenhang fahndet die Polizei weiter nach einem Verdächtigen aus Gevelsberg. In seiner Wohnung wurde Sprengstoff gefunden und er soll in einem Bekennerschreiben zumindest einen Teil der Taten zugegeben haben.
0: Das Bundesamt für Sicherheit in der Informationstechnik warnt vor einer Zunahme bei Cyberkriminalität. Das sei nicht nur ein Risiko für die Betroffenen, sondern für die ganze Gesellschaft. Der Hintergrund: Hacker haben die beim Angriff auf die Berliner Verwaltung abgefischten Daten jetzt ins Netz gestellt. Im Ukraine-Krieg gibt es einen neuen Versuch für ein Kriegsende. Die beiden US-Ermittler Kushner und Witkow haben in Moskau mit Russlands Machthaber Putin über einen Plan für einen Waffenstillstand gesprochen. Heute werden sie in der ukrainischen Hauptstadt Kiew erwartet. In der Fußball-Bundesliga hat Schalke überraschend einen Punkt gegen die Bayern geholt. Der entstand 0:0. Außerdem spielten Hoffenheim Dortmund 2:3, Leverkusen Union Berlin 4:0, Gladbach Elversberg 3:4, Bremen Leipzig 3:1 und Paderborn Freiburg 0:1.
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4: Mit KI-Support. Wolkig ist es in der Nacht und trocken bleibt's meistens. Nur im Nordwesten kann es ab und zu mal einen Schauer geben. Tagsüber wird's dann oft freundlich. Später kommt auch mal die Sonne raus. Die Höchstwerte liegen zwischen 19 und 29 Grad. Morgen gibt's Sonne und Wolken und vereinzelt kurze Schauer. Am Oberrhein sind bis zu 33 Grad drin.
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1: Im Studio Tom Husse. Wohl kaum eine Landtagswahl ist in Deutschland mit so viel Spannung erwartet worden. In Sachsen-Anhalt geht es heute um die Frage, ob die AfD die absolute Mehrheit bekommt. Anne Brauer.
2: Ja, und damit geht es eben auch um die Frage, ob die erste rechtsextreme Landesregierung in der Geschichte der Bundesrepublik kommt. Denn egal, wo man sich als Wähler der AfD einordnet, von ziemlich konservativ bis rechts außen oder einfach als Protestwähler, dass die AfD in Sachsen-Anhalt rechtsextremistisch ist, daran lassen die Behörden keinen Zweifel. Folgerichtig, dass die AfD, wenn sie an die Regierung kommt, den Verfassungsschutz im Land umbauen will. Ansonsten will sie unter anderem eine Abschiebeoffensive starten und die Schulpflicht in Sachsen-Anhalt abschaffen.
1: Auch in Sachsen sind jetzt Sprengvorrichtungen entdeckt worden, mit denen die Stromversorgung angegriffen werden sollte. Betroffen sind zwei Umspannwerke in der Nähe von Bautzen. Philipp Rösler berichtet.
3: Die Vorrichtungen wurden rechtzeitig entdeckt. Schaden ist offenbar keiner entstanden. Seit Anfang der Woche gibt es ja immer wieder Alarm wegen mutmaßlicher Sabotageversuche an der Stromversorgung, etwa in NRW und Brandenburg. In dem Zusammenhang fahndet die Polizei weiter nach einem Verdächtigen aus Gevelsberg. In seiner Wohnung wurde Sprengstoff gefunden und er soll in einem Bekennerschreiben zumindest einen Teil der Taten zugegeben haben.
1: Das Bundesamt für Sicherheit in der Informationstechnik warnt vor einer Zunahme bei Cyberkriminalität. Das sei nicht nur ein Risiko für die Betroffenen, sondern für die ganze Gesellschaft. Der Hintergrund: Hacker haben die beim Angriff auf die Berliner Verwaltung abgefischten Daten jetzt ins Netz gestellt. Im Ukraine-Krieg gibt es einen neuen Versuch für ein Kriegsende. Die beiden US-Ermittler Kushner und Witkow haben in Moskau mit Russlands Machthaber Putin über einen Plan für einen Waffenstillstand gesprochen. Heute werden sie in der ukrainischen Hauptstadt Kiew erwartet. In der Fußball-Bundesliga hat Schalke überraschend einen Punkt gegen die Bayern geholt. Der entstand 0:0. Außerdem spielten Hoffenheim Dortmund 2:3, Leverkusen Union Berlin 4:0, Gladbach Elversberg 3:4, Bremen Leipzig 3:1 und Paderborn Freiburg 0:1.
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4: Mit KI-Support. Wolkig ist es in der Nacht und trocken bleibt's meistens, nur im Nordwesten kann es ab und zu mal einen Schauer geben. Tagsüber wird's dann oft freundlich, später kommt auch mal die Sonne raus, die Höchstwerte liegen zwischen 19 und 29 Grad. Morgen gibt's Sonne und Wolken und vereinzelt kurze Schauer, am Oberrhein sind bis zu 33 Grad drin.
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2: Im Studio Tom Husse. Sachsen-Anhalt wählt heute einen neuen Landtag. Die AfD mit Spitzenkandidat Ulrich Siegmund liegt in den Umfragen quasi unerholbar vorn und kämpft sogar um die absolute Mehrheit. Für die anderen Parteien steht eine Menge auf dem Spiel, Anne Brauer.
3: Ja, ich würde sagen, vor allem für die CDU könnte es richtig kompliziert und eine echte Zerreißprobe werden. Verpasst die AfD die absolute Mehrheit, liegt aber trotzdem weit vorn, will dann eine abgeschlagene CDU mit Ministerpräsident Schulze trotzdem die Regierungsverantwortung für sich beanspruchen und dann mit der Linken zusammenarbeiten oder doch der AfD den Vortritt lassen und ihr dann Steine in den Weg legen oder doch in Sachfragen zusammenarbeiten, damit das Land nicht völlig blockiert wird? Nur wenn die AfD allein regieren kann, dann stellt sich die Frage nach dem Wer mit wem nicht.
2: Im Ukraine-Krieg gibt es einen neuen Versuch, den Krieg zu beenden. Die beiden US-Vermittler Kushner und Witkow sind nach Moskau gereist, um über neue Friedenspläne zu sprechen. Heute stehen dann Gespräche in der Ukraine an. Dazu sagte uns Deutschlands Außenminister Johann Wadephul.
4: Wir haben eine klare Position an der Seite der Ukraine, aber wir haben immer gesagt, wir wollen auch reden. Und auch diese Botschaft haben wir ausgesandt als Europäer. An diesen Gesprächen werden jetzt Deutschland, Frankreich und Großbritannien auch teilnehmen in Kiew. Das ist gut und das ist notwendig. Und Sie können ganz sicher sein, jede Chance, auch diesen Krieg zu einem verantwortbaren Ende zu bringen, werden wir ergreifen.
2: Auch in Sachsen sollte es wohl einen Anschlag auf die Stromversorgung geben. In der Nähe von Bautzen wurden an Umspannwerken Sprengvorrichtungen gefunden. Unterdessen wird nach den Sabotagen in Brandenburg und NRW weiter nach einem 48-Jährigen gefahndet. In seiner Wohnung wurde Sprengstoff gefunden. Die E-Auto-Förderung kommt langsam in Fahrt. Das zuständige Bundesamt hat bis Anfang September über 52.000 Anträge bewilligt. Das entspricht 230 Millionen Euro an Fördergeldern. Von der Prämie sollen vor allem kleine und mittlere Einkommen profitieren. Bis zu 6.000 Euro Zuschuss sind möglich. In der Fußball-Bundesliga hat Schalke überraschend einen Punkt gegen die Bayern geholt. Der Endstand 0:0. Außerdem spielten Hoffenheim Dortmund 2:3, Leverkusen Union Berlin 4:0, Gladbach Elversberg 3:4, Bremen Leipzig 3:1 und Paderborn Freiburg 0:1.
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5: Mit KI-Support. Wolkig ist es in der Nacht und trocken bleibt's meistens. Nur im Nordwesten kann es ab und zu mal einen Schauer geben. Tagsüber wird's dann oft freundlich. Später kommt auch mal die Sonne raus. Die Höchstwerte liegen zwischen 19 und 29 Grad. Morgen gibt's Sonne und Wolken und vereinzelt kurze Schauer. Am Oberrhein sind bis zu 33 Grad drin.
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1: Im Studio Tom Husse. Sachsen-Anhalt wählt heute einen neuen Landtag. Die AfD mit Spitzenkandidat Ulrich Siegmund liegt in den Umfragen quasi unanholbar vorn und kämpft sogar um die absolute Mehrheit. Für die anderen Parteien steht eine Menge auf dem Spiel. Anne Brauer.
2: Ja, ich würde sagen, vor allem für die CDU könnte es richtig kompliziert und eine echte Zerreißprobe werden. Verpasst die AfD die absolute Mehrheit, liegt aber trotzdem weit vorn, will dann eine abgeschlagene CDU mit Ministerpräsident Schulze trotzdem die Regierungsverantwortung für sich beanspruchen und dann mit der Linken zusammenarbeiten oder doch der AfD den Vortritt lassen und ihr dann Steine in den Weg legen oder doch in Sachfragen zusammenarbeiten, damit das Land nicht völlig blockiert wird? Nur wenn die AfD allein regieren kann, dann stellt sich die Frage nach dem Wer mit wem nicht.
1: Im Ukraine-Krieg gibt es einen neuen Versuch, den Krieg zu beenden. Die beiden US-Vermittler Kushner und Witkow sind nach Moskau gereist, um über neue Friedenspläne zu sprechen. Heute stehen dann Gespräche in der Ukraine an. Dazu sagte uns Deutschlands Außenminister Johann Wadephul.
3: Wir haben eine klare Position an der Seite der Ukraine, aber wir haben immer gesagt, wir wollen auch reden. Und auch diese Botschaft haben wir ausgesandt als Europäer. An diesen Gesprächen werden jetzt Deutschland, Frankreich und Großbritannien auch teilnehmen in Kiew. Das ist gut und das ist notwendig. Und Sie können ganz sicher sein, jede Chance, auch diesen Krieg zu einem verantwortbaren Ende zu bringen, werden wir ergreifen.
1: Auch in Sachsen sollte es wohl einen Anschlag auf die Stromversorgung geben. In der Nähe von Bautzen wurden an Umspannwerken Sprengvorrichtungen gefunden. Unterdessen wird nach den Sabotagen in Brandenburg und NRW weiter nach einem 48-Jährigen gefahndet. In seiner Wohnung wurde Sprengstoff gefunden. Die E-Auto-Förderung kommt langsam in Fahrt. Das zuständige Bundesamt hat bis Anfang September über 52.000 Anträge bewilligt. Das entspricht 230 Millionen Euro an Fördergeldern. Von der Prämie sollen vor allem kleine und mittlere Einkommen profitieren. Bis zu 6.000 Euro Zuschuss sind möglich. In der Fußball-Bundesliga hat Schalke überraschend einen Punkt gegen die Bayern geholt. Der Endstand 0:0. Außerdem spielten Hoffenheim Dortmund 2:3, Leverkusen Union Berlin 4:0, Gladbach Elversberg 3:4, Bremen Leipzig 3:1 und Paderborn Freiburg 0:1.
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4: Mit KI-Support. Wolkig ist es in der Nacht und trocken bleibt's meistens, nur im Nordwesten kann es ab und zu mal einen Schauer geben. Tagsüber wird's dann oft freundlich, später kommt auch mal die Sonne raus, die Höchstwerte liegen zwischen 19 und 29 Grad. Morgen gibt's Sonne und Wolken und vereinzelt kurze Schauer, am Oberrhein sind bis zu 33 Grad drin.
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2: Im Studio Tom Husse, schönen guten Morgen. Wohl kaum eine Landtagswahl ist in Deutschland mit so viel Spannung erwartet worden. In Sachsen-Anhalt geht es heute um die Frage, ob die AfD die absolute Mehrheit bekommt. Anne Brauer.
3: Ja, und damit geht es eben auch um die Frage, ob die erste rechtsextreme Landesregierung in der Geschichte der Bundesrepublik kommt. Denn egal, wo man sich als Wähler der AfD einordnet, von ziemlich konservativ bis rechts außen oder einfach als Protestwähler, dass die AfD in Sachsen-Anhalt rechtsextremistisch ist, daran lassen die Behörden keinen Zweifel. Folgerichtig, dass die AfD, wenn sie an die Regierung kommt, den Verfassungsschutz im Land umbauen will. Ansonsten will sie unter anderem eine Abschiebeoffensive starten und die Schulpflicht in Sachsen-Anhalt abschaffen.
2: Auch in Sachsen sind jetzt Sprengvorrichtungen entdeckt worden, mit denen die Stromversorgung angegriffen werden sollte. Betroffen sind 2 Umspannwerke in der Nähe von Bautzen. Philipp Rösler berichtet.
4: Die Vorrichtungen wurden rechtzeitig entdeckt. Schaden ist offenbar keiner entstanden. Seit Anfang der Woche gibt es ja immer wieder Alarm wegen mutmaßlicher Sabotageversuche an der Stromversorgung, etwa in NRW und Brandenburg. In dem Zusammenhang fahndet die Polizei weiter nach einem Verdächtigen aus Gebelsberg. In seiner Wohnung wurde Sprengstoff gefunden und er soll in einem Bekennerschreiben zumindest einen Teil der Taten zugegeben haben.
2: Im Ukraine-Krieg gibt es einen neuen Versuch für ein Kriegsende. Die beiden US-Ermittler Kushner und Witkow haben in Moskau mit Russlands Machthaber Putin über einen Plan für einen Waffenstillstand gesprochen. Heute werden sie in der ukrainischen Hauptstadt Kiew erwartet. Hackerangriffe sind ein Risiko für die Betroffenen und die ganze Gesellschaft. Davor warnt das Bundesamt für Sicherheit in der Informationstechnik und spricht von einer Zunahme bei Cyberkriminalität. Nach der Attacke auf die Berliner Verwaltung sind unterdessen jetzt die erbeuteten Daten im Netz veröffentlicht worden. In der Fußball-Bundesliga hat Schalke überraschend einen Punkt gegen die Bayern geholt. Der entstand 0:0. Außerdem spielten Hoffenheim Dortmund 2:3, Leverkusen Union Berlin 4:0, Gladbach Elversberg 3:4, Bremen Leipzig 3:1 und Paderborn Freiburg 0:1.
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5: Mit KI-Support. Wolkig ist es in der Nacht und trocken bleibt's meistens, nur im Nordwesten kann es ab und zu mal einen Schauer geben. Tagsüber wird's dann oft freundlich, später kommt auch mal die Sonne raus, die Höchstwerte liegen zwischen 19 und 29 Grad. Morgen gibt's Sonne und Wolken und vereinzelt kurze Schauer, am Oberrhein sind bis zu 33 Grad drin.
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1: Im Studio Tom Husse, schönen guten Morgen. Wohl kaum eine Landtagswahl ist in Deutschland mit so viel Spannung erwartet worden. In Sachsen-Anhalt geht es heute um die Frage, ob die AfD die absolute Mehrheit bekommt. Anne Brauer.
2: Ja, und damit geht es eben auch um die Frage, ob die erste rechtsextreme Landesregierung in der Geschichte der Bundesrepublik kommt. Denn egal, wo man sich als Wähler der AfD einordnet, von ziemlich konservativ bis rechtsaußen oder einfach als Protestwähler, dass die AfD in Sachsen-Anhalt rechtsextremistisch ist, daran lassen die Behörden keinen Zweifel. Folgerichtig, dass die AfD, wenn sie an die Regierung kommt, den Verfassungsschutz im Land umbauen will. Ansonsten will sie unter anderem eine Abschiebeoffensive starten und die Schulpflicht in Sachsen-Anhalt abschaffen.
1: Auch in Sachsen sind jetzt Sprengvorrichtungen entdeckt worden, mit denen die Stromversorgung angegriffen werden sollte. Betroffen sind zwei Umspannwerke in der Nähe von Bautzen. Philipp Rösler berichtet.
3: Die Vorrichtungen wurden rechtzeitig entdeckt. Schaden ist offenbar keiner entstanden. Seit Anfang der Woche gibt es ja immer wieder Alarm wegen mutmaßlicher Sabotageversuche an der Stromversorgung, etwa in NRW und Brandenburg. In dem Zusammenhang fahndet die Polizei weiter nach einem Verdächtigen aus Gebelsberg. In seiner Wohnung wurde Sprengstoff gefunden und er soll in einem Bekennerschreiben zumindest einen Teil der Taten zugegeben haben.
1: Im Ukraine-Krieg gibt es einen neuen Versuch für ein Kriegsende. Die beiden US-Ermittler Kushner und Witkow haben in Moskau mit Russlands Machthaber Putin über einen Plan für einen Waffenstillstand gesprochen. Heute werden sie in der ukrainischen Hauptstadt Kiew erwartet. Hackerangriffe sind ein Risiko für die Betroffenen und die ganze Gesellschaft. Davor warnt das Bundesamt für Sicherheit in der Informationstechnik und spricht von einer Zunahme bei Cyberkriminalität. Nach der Attacke auf die Berliner Verwaltung sind unterdessen jetzt die erbeuteten Daten im Netz veröffentlicht worden. In der Fußball-Bundesliga hat Schalke überraschend einen Punkt gegen die Bayern geholt. Der Endstand 0:0. Außerdem spielten Hoffenheim Dortmund 2:3, Leverkusen Union Berlin 4:0, Gladbach Elversberg 3:4, Bremen Leipzig 3:1 und Paderborn Freiburg 0:1.
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4: Mit KI-Support. Wolkig ist es in der Nacht und trocken bleibt's meistens, nur im Nordwesten kann es ab und zu mal einen Schauer geben. Tagsüber wird's dann oft freundlich, später kommt auch mal die Sonne raus, die Höchstwerte liegen zwischen 19 und 29 Grad. Morgen gibt's Sonne und Wolken und vereinzelt kurze Schauer, am Oberrhein sind bis zu 33 Grad drin.
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2: Im Studio Tom Husse, schönen guten Morgen. Sachsen-Anhalt wählt heute einen neuen Landtag. Die AfD mit Spitzenkandidat Ulrich Siegmund liegt in den Umfragen quasi unanholbar vorn und kämpft sogar um die absolute Mehrheit. Für die anderen Parteien steht eine Menge auf dem Spiel. Anne Brauer.
3: Ja, ich würde sagen, vor allem für die CDU könnte es richtig kompliziert und eine echte Zerreißprobe werden. Verpasst die AfD die absolute Mehrheit, liegt aber trotzdem weit vorn, will dann eine abgeschlagene CDU mit Ministerpräsident Schulze trotzdem die Regierungsverantwortung für sich beanspruchen und dann mit der Linken zusammenarbeiten oder doch der AfD den Vortritt lassen und ihr dann Steine in den Weg legen oder doch in Sachfragen zusammenarbeiten, damit das Land nicht völlig blockiert wird? Nur wenn die AfD allein regieren kann, dann stellt sich die Frage nach dem Wer mit wem nicht.
2: Im Ukraine-Krieg gibt es einen neuen Versuch, den Krieg zu beenden. Die beiden US-Vermittler Kushner und Witkow sind nach Moskau gereist, um über neue Friedenspläne zu sprechen. Heute stehen dann Gespräche in der Ukraine an. Dazu sagte uns Deutschlands Außenminister Johann Wadephul.
4: Wir haben eine klare Position an der Seite der Ukraine, aber wir haben immer gesagt, wir wollen auch reden. Und auch diese Botschaft haben wir ausgesandt als Europäer. An diesen Gesprächen werden jetzt Deutschland, Frankreich und Großbritannien auch teilnehmen in Kiew. Das ist gut und das ist notwendig. Und Sie können ganz sicher sein, jede Chance, auch diesen Krieg zu einem verantwortbaren Ende zu bringen, werden wir ergreifen.
2: Die Polizei hat auch in Sachsen Sprengvorrichtungen entdeckt, mit denen die Stromversorgung lahmgelegt werden sollte, und zwar an 2 Umspannwerken bei Bautzen. Weiter gefahndet wird nach einem 48-Jährigen aus NRW. Er soll im Bekennerschreiben mehrere Sabotagen auf die Energieversorgung zugegeben haben. Die gesetzlichen Krankenkassen haben im ersten Halbjahr gut 2,6 Milliarden Euro plus gemacht. Grund zur Entwarnung ist das aber nicht, so Gesundheitsminister Lindemann. Die Kassen müssen ihre Pflichtreserven auffüllen und die Kosten für medizinische Behandlungen steigen weiter deutlich. Der FC Bayern hat in der Fußball-Bundesliga überraschend nur 0:0 bei Aufsteiger Schalke gespielt. Elversberg mischt nach einem 4:3 in Gladbach weiter die Liga auf. Die weiteren Ergebnisse: Hoffenheim-Dortmund 2:3,

0: Leverkusen-Union Berlin 4:0, Bremen-Leipzig 3:1 und Paderborn-Freiburg 0:1.
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2: Mit KI-Support. Trocken ist es heute, dazu gibt es vielerorts nur ein paar Wolken. Im Nordosten sind es mal mehr, mal weniger. Über den Tag bleibt das freundlich und warm. Die Höchstwerte liegen zwischen 19 und 29 Grad. An der Küste kann es außerdem stürmisch werden. Morgen geht es mit Sonne und Wolken weiter. Ab und zu kommt ein kurzer Schauer runter, maximal 33 Grad.
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1: Im Studio Tom Husse, schönen guten Morgen. Sachsen-Anhalt wählt heute einen neuen Landtag. Die AfD mit Spitzenkandidat Ulrich Siegmund liegt in den Umfragen quasi unerholbar vorn und kämpft sogar um die absolute Mehrheit. Für die anderen Parteien steht eine Menge auf dem Spiel, Anne Brauer.
2: Ja, ich würde sagen, vor allem für die CDU könnte es richtig kompliziert und eine echte Zerreißprobe werden. Verpasst die AfD die absolute Mehrheit, liegt aber trotzdem weit vorn, will dann eine abgeschlagene CDU mit Ministerpräsident Schulze trotzdem die Regierungsverantwortung für sich beanspruchen und dann mit der Linken zusammenarbeiten oder doch der AfD den Vortritt lassen und ihr dann Steine in den Weg legen oder doch in Sachfragen zusammenarbeiten, damit das Land nicht völlig blockiert wird? Nur wenn die AfD allein regieren kann, dann stellt sich die Frage nach dem Wer mit wem nicht.
1: Im Ukraine-Krieg gibt es einen neuen Versuch, den Krieg zu beenden. Die beiden US-Vermittler Kushner und Witkow sind nach Moskau gereist, um über neue Friedenspläne zu sprechen. Heute stehen dann Gespräche in der Ukraine an. Dazu sagte uns Deutschlands Außenminister Johann Wadephul.
3: Wir haben eine klare Position an der Seite der Ukraine, aber wir haben immer gesagt, wir wollen auch reden. Und auch diese Botschaft haben wir ausgesandt als Europäer. An diesen Gesprächen werden jetzt Deutschland, Frankreich und Großbritannien auch teilnehmen in Kiew. Das ist gut und das ist notwendig. Und Sie können ganz sicher sein, jede Chance, auch diesen Krieg zu einem verantwortbaren Ende zu bringen, werden wir ergreifen.
1: Die Polizei hat auch in Sachsen Sprengvorrichtungen entdeckt, mit denen die Stromversorgung lahmgelegt werden sollte, und zwar an zwei Umspannwerken bei Bautzen. Weiter gefahndet wird nach einem 48-Jährigen aus NRW. Er soll im Bekennerschreiben mehrere Sabotagen auf die Energieversorgung zugegeben haben. Die gesetzlichen Krankenkassen haben im ersten Halbjahr gut 2,6 Milliarden Euro plus gemacht. Grund zur Entwarnung ist das aber nicht, so Gesundheitsminister Lindemann. Die Kassen müssen ihre Pflichtreserven auffüllen und die Kosten für medizinische Behandlungen steigen weiter deutlich. Der FC Bayern hat in der Fußball-Bundesliga überraschend nur 0:0 bei Aufsteiger Schalke gespielt. Elversberg mischt nach einem 4:3 in Gladbach weiter die Liga auf. Die weiteren Ergebnisse: Hoffenheim-Dortmund 2:3, Leverkusen-Union Berlin 4:0, Bremen-Leipzig 3:1 und Paderborn-Freiburg 0:1.
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4: Mit KI-Support. Trocken ist es heute, dazu gibt es vielerorts nur ein paar Wolken. Im Nordosten sind es mal mehr, mal weniger. Über den Tag bleibt das freundlich und warm. Die Höchstwerte liegen zwischen 19 und 29 Grad. An der Küste kann es außerdem stürmisch werden. Morgen geht es mit Sonne und Wolken weiter. Ab und zu kommt ein kurzer Schauer runter, maximal 33 Grad.
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2: Im Studio Tom Husse, schönen guten Morgen. Sachsen-Anhalt wählt heute einen neuen Landtag. Die AfD mit Spitzenkandidat Ulrich Siegmund liegt in den Umfragen quasi uneinholbar vorn und kämpft sogar um die absolute Mehrheit. Für die anderen Parteien steht eine Menge auf dem Spiel. Anne Brauer.
3: Ja, ich würde sagen, vor allem für die CDU könnte es richtig kompliziert und eine echte Zerreißprobe werden. Verpasst die AfD die absolute Mehrheit, liegt aber trotzdem weit vorn, will dann eine abgeschlagene CDU mit Ministerpräsident Schulze trotzdem die Regierungsverantwortung für sich beanspruchen und dann mit der Linken zusammenarbeiten oder doch der AfD den Vortritt lassen und ihr dann Steine in den Weg legen oder doch in Sachfragen zusammenarbeiten, damit das Land nicht völlig blockiert wird? Nur wenn die AfD allein regieren kann, dann stellt sich die Frage nach dem Wer mit wem nicht.
2: Im Ukraine-Krieg gibt es einen neuen Versuch, den Krieg zu beenden. Die beiden US-Vermittler Kushner und Witkow sind nach Moskau gereist, um über neue Friedenspläne zu sprechen. Heute stehen dann Gespräche in der Ukraine an. Dazu sagte uns Deutschlands Außenminister Johann Wadephul.
4: Wir haben eine klare Position an der Seite der Ukraine, aber wir haben immer gesagt, wir wollen auch reden. Und auch diese Botschaft haben wir ausgesandt als Europäer. An diesen Gesprächen werden jetzt Deutschland, Frankreich und Großbritannien auch teilnehmen in Kiew. Das ist gut und das ist notwendig. Und Sie können ganz sicher sein, jede Chance, auch diesen Krieg zu einem verantwortbaren Ende zu bringen, werden wir ergreifen.
2: Die Polizei hat auch in Sachsen Sprengvorrichtungen entdeckt, mit denen die Stromversorgung lahmgelegt werden sollte, und zwar an 2 Umspannwerken bei Bautzen. Weiter gefahndet wird nach einem 48-Jährigen aus NRW. Er soll im Bekennerschreiben mehrere Sabotagen auf die Energieversorgung zugegeben haben. Die gesetzlichen Krankenkassen haben im ersten Halbjahr gut 2,6 Milliarden Euro plus gemacht. Grund zur Entwarnung ist das aber nicht, so Gesundheitsminister Lindemann. Die Kassen müssen ihre Pflichtreserven auffüllen und die Kosten für medizinische Behandlungen steigen weiter deutlich. Der FC Bayern hat in der Fußball-Bundesliga überraschend nur 0:0 bei Aufsteiger Schalke gespielt. Elversberg mischt nach einem 4:3 in Gladbach weiter die Liga auf. Die weiteren Ergebnisse: Hoffenheim-Dortmund 2:3, Leverkusen-Union Berlin 4:0, Bremen-Leipzig 3:1 und Paderborn-Freiburg 0:1.
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5: Mit KI-Support. Trocken ist es heute, dazu gibt es vielerorts nur ein paar Wolken. Im Nordosten sind es mal mehr, mal weniger. Über den Tag bleibt das freundlich und warm. Die Höchstwerte liegen zwischen 19 und 29 Grad. An der Küste kann es außerdem stürmisch werden. Morgen geht es mit Sonne und Wolken weiter. Ab und zu kommt ein kurzer Schauer runter, maximal 33 Grad.
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1: Im Studio Tom Husse, schönen guten Morgen. Sachsen-Anhalt wählt heute einen neuen Landtag. Die AfD mit Spitzenkandidat Ulrich Siegmund liegt in den Umfragen quasi unerholbar vorn und kämpft sogar um die absolute Mehrheit. Für die anderen Parteien steht eine Menge auf dem Spiel, Anne Brauer.
2: Ja, ich würde sagen, vor allem für die CDU könnte es richtig kompliziert und eine echte Zerreißprobe werden. Verpasst die AfD die absolute Mehrheit, liegt aber trotzdem weit vorn, will dann eine abgeschlagene CDU mit Ministerpräsident Schulze trotzdem die Regierungsverantwortung für sich beanspruchen und dann mit der Linken zusammenarbeiten oder doch der AfD den Vortritt lassen und ihr dann Steine in den Weg legen oder doch in Sachfragen zusammenarbeiten, damit das Land nicht völlig blockiert wird? Nur wenn die AfD allein regieren kann, dann stellt sich die Frage nach dem Wer mit wem nicht.
1: Im Ukraine-Krieg gibt es einen neuen Versuch, den Krieg zu beenden. Die beiden US-Vermittler Kushner und Witkow sind nach Moskau gereist, um über neue Friedenspläne zu sprechen. Heute stehen dann Gespräche in der Ukraine an. Dazu sagte uns Deutschlands Außenminister Johann Wadephul.
3: Wir haben eine klare Position an der Seite der Ukraine, aber wir haben immer gesagt, wir wollen auch reden. Und auch diese Botschaft haben wir ausgesandt als Europäer. An diesen Gesprächen werden jetzt Deutschland, Frankreich und Großbritannien auch teilnehmen in Kiew. Das ist gut und das ist notwendig. Und Sie können ganz sicher sein, jede Chance, auch diesen Krieg zu einem verantwortbaren Ende zu bringen, werden wir ergreifen.
1: Die Polizei hat auch in Sachsen Sprengvorrichtungen entdeckt, mit denen die Stromversorgung lahmgelegt werden sollte, und zwar an zwei Umspannwerken bei Bautzen. Weiter gefahndet wird nach einem 48-Jährigen aus NRW. Er soll im Bekennerschreiben mehrere Sabotagen auf die Energieversorgung zugegeben haben. Die gesetzlichen Krankenkassen haben im ersten Halbjahr gut 2,6 Milliarden Euro plus gemacht. Grund zur Entwarnung ist das aber nicht, so Gesundheitsminister Lindemann. Die Kassen müssen ihre Pflichtreserven auffüllen und die Kosten für medizinische Behandlungen steigen weiter deutlich. Der FC Bayern hat in der Fußball-Bundesliga überraschend nur 0:0 bei Aufsteiger Schalke gespielt. Elversberg mischt nach einem 4:3 in Gladbach weiter die Liga auf. Die weiteren Ergebnisse: Hoffenheim-Dortmund 2:3, Leverkusen-Union Berlin 4:0, Bremen-Leipzig 3:1 und Paderborn-Freiburg 0:1.
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4: mit KI-Support. Trocken ist es heute, dazu gibt es vielerorts nur ein paar Wolken. Im Nordosten sind es mal mehr, mal weniger. Über den Tag bleibt das freundlich und warm. Die Höchstwerte liegen zwischen 19 und 29 Grad. An der Küste kann es außerdem stürmisch werden. Morgen geht es mit Sonne und Wolken weiter. Ab und zu kommt ein kurzer Schauer runter, maximal 33 Grad.
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2: Im Studio Tom Husse, schönen guten Morgen. Sachsen-Anhalt wählt heute einen neuen Landtag. Die AfD mit Spitzenkandidat Ulrich Siegmund liegt in den Umfragen quasi unerholbar vorn und kämpft sogar um die absolute Mehrheit. Für die anderen Parteien steht eine Menge auf dem Spiel. Anne Brauer.
3: Ja, ich würde sagen, vor allem für die CDU könnte es richtig kompliziert und eine echte Zerreißprobe werden. Verpasst die AfD die absolute Mehrheit, liegt aber trotzdem weit vorn, will dann eine abgeschlagene CDU mit Ministerpräsident Schulze trotzdem die Regierungsverantwortung für sich beanspruchen und dann mit der Linken zusammenarbeiten oder doch der AfD den Vortritt lassen und ihr dann Steine in den Weg legen oder doch in Sachfragen zusammenarbeiten, damit das Land nicht völlig blockiert wird? Nur wenn die AfD allein regieren kann, dann stellt sich die Frage nach dem Wer mit wem nicht.
2: Im Ukraine-Krieg gibt es einen neuen Versuch, den Krieg zu beenden. Die beiden US-Vermittler Kushner und Witkow sind nach Moskau gereist, um über neue Friedenspläne zu sprechen. Heute stehen dann Gespräche in der Ukraine an. Dazu sagte uns Deutschlands Außenminister Johann Wadephul.
4: Wir haben eine klare Position an der Seite der Ukraine, aber wir haben immer gesagt, wir wollen auch reden. Und auch diese Botschaft haben wir ausgesandt als Europäer. An diesen Gesprächen werden jetzt Deutschland, Frankreich und Großbritannien auch teilnehmen in Kiew. Das ist gut und das ist notwendig. Und Sie können ganz sicher sein, jede Chance, auf diesen Krieg zu einem verantwortbaren Ende zu bringen, werden wir ergreifen.
2: Die Polizei hat auch in Sachsen Sprengvorrichtungen entdeckt, mit denen die Stromversorgung lahmgelegt werden sollte, und zwar an 2 Umspannwerken bei Bautzen. Weiter gefahndet wird nach einem 48-Jährigen aus NRW. Er soll im Bekennerschreiben mehrere Sabotagen auf die Energieversorgung zugegeben haben. Die gesetzlichen Krankenkassen haben im ersten Halbjahr gut 2,6 Milliarden Euro plus gemacht. Grund zur Entwarnung ist das aber nicht, so Gesundheitsminister Lindemann. Die Kassen müssen ihre Pflichtreserven auffüllen und die Kosten für medizinische Behandlungen steigen weiter deutlich. Der FC Bayern hat in der Fußball-Bundesliga überraschend nur 0:0 bei Aufsteiger Schalke gespielt. Elversberg mischt nach einem 4:3 in Gladbach weiter die Liga auf. Die weiteren Ergebnisse: Hoffenheim-Dortmund 2:3, Leverkusen-Union Berlin 4:0, Bremen-Leipzig 3:1 und Paderborn-Freiburg 0:1.
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5: Mit KI-Support. Sonnig ist es heute Morgen meistens, nur im Nordosten mischen ein paar Wolken mit. Insgesamt bleibt es trocken und später wird's nochmal richtig warm mit 19 bis 29 Grad. Am Abend können in den Bergen im Westen vereinzelt Schauer runterkommen. Morgen gibt's Sonne und Wolken, ab und zu kurze Schauer und maximal bis 33 Grad.
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1: Im Studio Tom Husse, schönen guten Morgen. Sachsen-Anhalt wählt heute einen neuen Landtag. Die AfD mit Spitzenkandidat Ulrich Siegmund liegt in den Umfragen quasi uneinholbar vorn und kämpft sogar um die absolute Mehrheit. Für die anderen Parteien steht eine Menge auf dem Spiel. Anne Brauer.
2: Ja, ich würde sagen, vor allem für die CDU könnte es richtig kompliziert und eine echte Zerreißprobe werden. Verpasst die AfD die absolute Mehrheit, liegt aber trotzdem weit vorn, will dann eine abgeschlagene CDU mit Ministerpräsident Schulze trotzdem die Regierungsverantwortung für sich beanspruchen und dann mit der Linken zusammenarbeiten oder doch der AfD den Vortritt lassen und ihr dann Steine in den Weg legen oder doch in Sachfragen zusammenarbeiten, damit das Land nicht völlig blockiert wird? Nur wenn die AfD allein regieren kann, dann stellt sich die Frage nach dem Wer mit wem nicht.
1: Im Ukraine-Krieg gibt es einen neuen Versuch, den Krieg zu beenden. Die beiden US-Vermittler Kushner und Witkow sind nach Moskau gereist, um über neue Friedenspläne zu sprechen. Heute stehen dann Gespräche in der Ukraine an. Dazu sagte uns Deutschlands Außenminister Johann Wadephul.
3: Wir haben eine klare Position an der Seite der Ukraine, aber wir haben immer gesagt, wir wollen auch reden. Und auch diese Botschaft haben wir ausgesandt als Europäer. An diesen Gesprächen werden jetzt Deutschland, Frankreich und Großbritannien auch teilnehmen in Kiew. Das ist gut und das ist notwendig. Und Sie können ganz sicher sein, jede Chance, auch diesen Krieg zu einem verantwortbaren Ende zu bringen, werden wir ergreifen.
1: Die Polizei hat auch in Sachsen Sprengvorrichtungen entdeckt, mit denen die Stromversorgung lahmgelegt werden sollte, und zwar an zwei Umspannwerken bei Bautzen. Weiter gefahndet wird nach einem 48-Jährigen aus NRW. Er soll im Bekennerschreiben mehrere Sabotagen auf die Energieversorgung zugegeben haben. Die gesetzlichen Krankenkassen haben im ersten Halbjahr gut 2,6 Milliarden Euro plus gemacht. Grund zur Entwarnung ist das aber nicht, so Gesundheitsminister Lindemann. Die Kassen müssen ihre Pflichtreserven auffüllen und die Kosten für medizinische Behandlungen steigen weiter deutlich. Der FC Bayern hat in der Fußball-Bundesliga überraschend nur 0:0 bei Aufsteiger Schalke gespielt. Elversberg mischt nach einem 4:3 in Gladbach weiter die Liga auf. Die weiteren Ergebnisse: Hoffenheim-Dortmund 2:3, Leverkusen-Union Berlin 4:0, Bremen-Leipzig 3:1 und Paderborn-Freiburg 0:1.
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4: Mit KI-Support. Sonnig ist es heute Morgen meistens, nur im Nordosten mischen ein paar Wolken mit. Insgesamt bleibt es trocken und später wird's nochmal richtig warm mit 19 bis 29 Grad. Am Abend können in den Bergen im Westen vereinzelt Schauer runterkommen. Morgen gibt's Sonne und Wolken, ab und zu kurze Schauer und maximal bis 33 Grad.
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1: Josef Treue. Die eigenen Gefühle ernst zu nehmen, ist im Hochsommer zentrales Thema. Selbstverständlich auch im DJ Music Club. Zwischen den Zeilen kann man schon herauslesen, dass auch die heutige Ausgabe dieses Kapitel aufschlägt. Und damit habe ich bereits drei Songs indirekt verraten, die in den nächsten zwei Stunden gespielt werden. Herzlich willkommen zu Ihren Neuheiten vom deutschen Schlagermarkt. Gäste dürfen wir auch begrüßen, so erwarten wir David Blabensteiner, Jarlene und auch Anita Hofmann. Mit ihrer neuen Single »Ein Kuss ohne Liebe« widmet sich die deutsche Sängerin Pia Sophie dem wohl zuvor erwähnten Wunsch nach

In der heutigen Zeit erscheinen Beziehungen oft unverbindlich. Pia Sophie schiebt dem einen Riegel vor. Ein Kuss ohne Liebe ist offenbar für sie tabu. Liebe, Freiheit und unvergessliche Augenblicke, das sind die Zutaten für einen perfekten Sommertag. Auch für unseren nächsten Künstler. Bene Nova ist ein neuer Name im Schlagerbiss. Mit einem lebenslangen Sommer feiert er seinen Einstand und verspricht, einen perfekten Sommer nie enden zu lassen. Jedenfalls in Deutschland funktioniert der Song schon bestens.

Lust bekommen auf neue Veröffentlichungen mit Bene Nova. Den Auftakt hat er schon mal geschafft. Fred Jaklitsch, ihn kennt man noch bestens als Frontman der Seher. Die Band hat sich im vergangenen Jahr aufgelöst, aber die einzelnen Mitglieder sind musikalisch nach wie vor höchst aktiv. So auch Fred Jaklitsch. Mit seinem Projekt Mystic Alpine widmet er sich jetzt einem Thema, das untrennbar mit uns allen verbunden ist, dem Handy. Ich möchte Handy sein, ist eine Liebeserklärung sozusagen mit Seitenhieb.

0: neue Song von Mystic Alpin, ein Song für alle, die mehr Bildschirmzeit als Kuschelzeit haben. Bildschirmzeit macht süchtig. Ganz ehrlich, gefährlich scheint auch der neue Song von Anita Hofmann zu sein. Aber was macht ihn so gefährlich?
1: Das Gefährliche? Was glaubst du? Es geht um dieses besondere Kribbeln zwischen zwei Menschen. Man begegnet sich, versteht sich auf Anhieb und merkt plötzlich, da könnte vielleicht mehr draus werden. Ui, gefährlich. Aber gleichzeitig vermittelt der Song auch Leichtigkeit, Sommergefühle, einfach eine mega gute Zeit.
0: Musikalisch klingt der Song von Anita anders als viele ihrer bisherigen Songs.
1: Ja, ein Stück weit schon. Ich liebe es, musikalisch neugierig zu bleiben. Die Country-Elemente geben dem Song eben diese besondere Leichtigkeit. Zusammen mit dem Schlager entsteht etwas, das sofort Lust auf Sommer und Bewegung macht.
0: Anita verbindet hier Schlager und Country. Das gab's immer wieder mal für Anita Hofmann, ein Experiment.
1: Mich hat die Line-Dance-Szene inspiriert. Bei meinen Auftritten habe ich beobachtet, wie viele Menschen alleine sind oder ohne festen Tanzpartner kommen und trotzdem gemeinsam feiern und tanzen. Dieses Gemeinschaftsgefühl fand ich unglaublich schön. Und daraus ist die Idee für den Song entstanden.
0: Wir haben Anita auch gefragt, warum Line Dance gerade zu diesem Titel so gut passt.
1: Weil Line Dance Menschen verbindet. Jeder kann mitmachen, egal ob Single, Paar oder einfach nur Musikfan. Niemand steht am Rand. Genau dieses Gefühl von Gemeinschaft und Lebensfreude will ich mit meinem neuen Song verbreiten.
0: Für Anita Hofmann steckt in diesem Song alles drin, was einen guten Sommer eben ausmacht. Leichtigkeit, Lebensfreude, Gemeinschaft und ganz viel Bewegung. Mir gefällt's.

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Freddie Quinn hat seine Songs in den Erfolgsjahren oft in anderen Sprachen veröffentlicht. Freddie spricht 7 Sprachen fließend und er kann sich insgesamt in 12 Sprachen auch verständigen. Seine Nähe zur Country Music hat ihn in Amerika und in Kanada populär gemacht. Einige seiner Spielfilme spielen sogar in Kanada. In seiner langen Karriere waren Country Songs stets präsent und er moderierte zwischen 1982 und 1984 immerhin 8 Ausgaben der Fernsehsendung It's Country Time, in deren Johnny Nash, Emmylou Harris oder auch Jerry Lee Lewis auftraten. Die englische Version von Loreen wurde übrigens 1981 veröffentlicht. Bayerische Lebensfreude vermittelt der neue Song von Klaus Danner und er macht so richtig Lust aufs Wochenende.

Ich denke, der Mix aus Schlager, Reggae, Pop und bayerischem Dialekt, der passt ganz gut zu Klaus Danner. Es geht wieder zurück über den Brenner nach Südtirol. Klausen war kürzlich Schauplatz für ein brandneues Video von Sunrise. Es ist schon länger her, dass Sunrise ein Duett aufgenommen haben. Aber dieser Song schreit direkt danach und mit Graziano haben sie eine perfekte Wahl getroffen. Ende August sind Sunrise auch bei Immer wieder sonntags. Eine absolute Premiere für die beiden Jungs, allerdings noch mit einem anderen Song. Die neue Single Una Notte Italiana hat der liebe Arno selbst geschrieben, wird auch bald veröffentlicht, aber wir dürfen schon mal reinhören.

0: Also manche Männer, die brauchen 7 Kapitel, um zu kapieren, dass die Frau die Richtige ist. Jedenfalls, sie ist es. Herzlich willkommen, Charlene.
1: Hallo, ich freue mich sehr, dass ich bei dir sein kann.
0: Bist du auch ein Romanliebhaber?
1: Ja, sehr. Ich lese wahnsinnig gerne und das ist auch ein bisschen die Hookline von dem Song, denn ich glaube, bei jedem Buch, wenn man es anfängt zu lesen, vor allem wenn man gern liest, weiß man eigentlich noch ein paar Seiten schon. Wird es das Buch sein? Wird man es zu Ende lesen oder nicht? Und so ist es, glaube ich, in einer Beziehung, in einer Liebesgeschichte auch.
0: Dein Kapitel geht weiter. Hört nicht bei Kapitel 7 auf.
1: Naja, das Kapitel 7 ist ja dann das Happy End. Also doch, da befinde ich mich schon noch drin.
0: Ja, ich meinte jetzt natürlich bezogen auf deine neueste Single. Du hast ja weitergearbeitet und was mir an dir gefällt, du verfolgst deinen Weg von Anfang an denselben. Du mischst nicht mit anderen Trends. Du willst nicht auf dem Happy-Schlager dich festsetzen, sondern du machst qualitative Schlagermusik.
1: Ja, es ist mir auch wahnsinnig wichtig, dass die Musik nach wie vor von meinem Herzen kommt und wenn ich dann ständig mich umentscheide, da bin ich gar nicht so. Ich bin schon eher ein konstanter Mensch und ich glaube, die Linie, die ich bisher verfolgt, mit der bin ich glücklich nach wie vor und deswegen soll es auch so bleiben.
0: Es gibt eine Besonderheit in deinen Songs und das zieht sich eigentlich schon durch die letzten Singles durch, dieses Orchestrale.
1: Ja, ich liebe das. Ich bin so ein riesen Streicher-Fan. Also ich glaube, wenn man mir ins Wohnzimmer, so wie es früher mal war, so ein Streichorchester oder ein Streichquartett hinstellen würde, sie würde den ganzen Tag nur strahlen und noch glücklicher sein. Ich liebe den Sound einfach sehr.
0: Wie ist so die Zusammenarbeit mit deinem Orchester?
1: Ja, wir haben mit Band auch schon gespielt und das ist natürlich einmal toll. Da sind auch super Leute dabei. Also ganz, ganz viele tolle Persönlichkeiten.
0: Also, wenn Sie sich nicht mehr ganz genau erinnern, vor knapp 2 Jahren war Charlene bei uns auf der Radio 2000 Bühne und hat die Menschen begeistert. Du bist auf den Bänken gestanden auch. Du hast da die Leute Lieder dir zuwerfen lassen und hast dann eingestimmt.
1: Ja, das ist so etwas, was ich ganz gerne mache. Das ist, ich nenne das My Jukebox. Da läuft eben der Beat und dann dürfen sich die Leute Lieder wünschen, weil darum geht es ja auch, gemeinsam zu musizieren und gemeinsam Spaß zu haben. Und das macht immer sehr viel Spaß und da passiert immer ganz viel, ganz vieles, mit dem man, das man gar nicht planen kann. Das ist auch lustig dann.

0: Charlene, wie schreibst du jetzt dein musikalisches Kapitel weiter mit dieser neuen Single?
1: Ja, wir planen ein Album und das sollte hoffentlich bald mal fertig werden. Wir investieren da ganz viel Zeit rein. Eine neue Single im Herbst gibt es dann auch wieder. Da arbeiten wir auch schon dran. Und jetzt im Sommer mal viel den Kopf frei bekommen und neue Texte schreiben, neue Musik machen.
0: Und viel Fernsehen. Wir haben dich kürzlich erst erlebt bei Immer wieder Sonntags, bei der Starnacht warst du mit dabei.
1: Ja, genau. Und ja, vielleicht folgen ja im Sommer noch ein paar Sachen. Schauen wir mal, lasst euch überraschen. Auf alle Fälle in meinen Social-Media-Kanälen gibt es immer Updates.
0: Ein Fernsehtermin steht zumindest fest in Österreich.
1: Genau, am 13.8. bin ich nämlich bei Studio 2 in Wien zu Besuch. Freue ich mich auch schon sehr.
0: Das finde ich eine großartige Sendung, denn dann kann man sich ein bisschen besser präsentieren. Da werden die Videos zugespielt. Man kann mit den Menschen über das persönliche Leben auch von dir sprechen, vielleicht auch ein bisschen was Privates erfahren. Ich finde die Sendung einfach großartig. Du hast ja das Glück, dass deine Mutter, die kommt ja aus Südafrika, glaube ich, dein Vater aus Österreich, du Kärntner. Wie lebt sich da?
1: Ja, eigentlich nicht viel anders als sonst. Also wir haben sicher viele Mentalitäten oder Dinge, die von meiner Mama irgendwie mitkommen, aber das passt alles ganz gut auch zu Österreich, die offene Mentalität. Also ich sehe da oft nicht so viel Unterschied, aber es ist halt einfach schön, so ein bisschen etwas Fremdes mit dabei zu haben. Ja.
0: Und wir freuen uns auf viel neue Musik, die dann doch irgendwann in einem Album mündet. Es ist ja der Hubert Molander, der die ganzen Songs für dich macht, auch zusammen mit einer deutschen Texterin. Und ich glaube, schreibst du auch schon ein bisschen mit?
1: Ja, also ich bin immer mit dabei. Also die Ideen, die kommen oft von der Anna, auch von der Frau vom Hubert und auch von mir. Ich versuche immer alles in so ein kleines Heftchen mitzuschreiben und das schicke ich dem Hubert dann immer wieder und da gewinnen wir gute Gedanken immer wieder draus und mir ist einfach wichtig, dass die Lieder auch irgendwo sich mit meinem Leben und mit meinem Weltbild irgendwie auch vereinen.
0: Wir wollen mehr von Charlene. Du willst es doch auch. Jedenfalls die neue Single stellen wir hier gerne vor. Dir toi toi toi und alles Gute für den weiteren Lebensweg.
1: Vielen lieben Dank, Josef. Danke, dass ich wieder bei euch sein habe dürfen.

Seine größten Erfolge hatte Michael Morgan im Duett mit seiner früheren Frau Rosanna Rocci. Als Solosänger hat es der Sänger aber immer schwer. Manchmal spüre ich deinen Atem, war da eine der wenigen Ausnahmen. Der Song war einer der Hits des Jahres 2005. Der absolute Schlager sind jetzt aktuell zwei sympathische Jungs aus dem Waldviertel in Niederösterreich. Schon sehr bald darf ich sie in dieser Sendung auch persönlich begrüßen, wenn sie singen: Wir sind alle keine Engel, verzeiht man es ihnen gerne. Der neue Song der jungen Waldenstadt.

Viel kann ich Ihnen nicht erzählen über diesen Interpreten. Herbert Hoffmann scheint wohl in der Nähe von Wien zu leben. Auf seiner Homepage sind nur Singles abgebildet und auch in den sozialen Medien entdeckt man nicht wirklich Spannendes. Lieb mich noch ein letztes Mal heißt jedenfalls seine aktuelle Single. In den 90er Jahren geboren, entdeckte unsere nächste Interpretin schon früh ihre Leidenschaft für Musik. Seit 2020 steht Annemarie als Sängerin auf der Bühne und hat bereits über 10 Singles veröffentlicht. Eine Mischung aus Popschlager und sanften Elementen aus dem Country stärken ihre Marke als Sängerin. Verlieb mich grad ist die neue Single von Annemarie und erzählt die Geschichte zweier Menschen, die sich seit ihrer Kindheit kennen und plötzlich Gefühle füreinander entwickeln.

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1: Brandon Richard Flowers wurde 1981 in Henderson, Nevada geboren. Flowers wurde als das jüngste von 6 Kindern und als Sohn von schottisch-litauischen Eltern geboren. Brandon hatte das College früh abgebrochen, war für kurze Zeit Hotelpage in einem Casino-Hotel in Las Vegas. Musik faszinierte ihn von Anfang an. Lange Zeit war er denn auch Frontman, Sänger, Keyboarder und gelegentlich auch Bassist der Indie-Rockband The Killers. Als Brandon ein Oasis-Konzert besuchte, wusste er, dass er mehr wollte. 2002 trat er erstmals mit seinen Killers auf. Mehrere Singles und 2 Studioalben entstanden. Seit 2015 wurde es ruhig. Jetzt meldet sich Brandon Flowers als Solo-Interpret zurück mit einer ganz neuen Single, die da heißt Paradise und offenbar auch mit einem Genrewechsel. Unser Country-Tipp für diese Woche.

Ein mitreißender Popschlager über unausgesprochene Gefühle, Stolz und das aufregende Spiel zwischen Herz und Verstand. Das ist die neue Single von Alessa. Oft lohnt es sich also doch, zwischen den Zeilen zu lesen. Am 21. August erscheint ihr neues Album Spielerin, ein Album mit vielen persönlichen Geschichten. Herzlich willkommen zu einer weiteren Stunde mit neuer Musik und dem Besuch eines spannenden Gesprächspartners, David Blabensteiner. Liebe schreibt man mit A, naja, Matthias Eichner oder besser bekannt unter Tiroler Schmäh vertont damit gerade seine eigene Rechtschreibreform.

Wenn man Liebe mit Amore in den Kontext setzt, dann ist alles wieder in Ordnung. Tiroler Schmäh veröffentlicht das dazugehörige Debütalbum Unter meiner Haut im September. Bleiben wir in Tirol. Tirol ist und bleibt der Lebensmittelpunkt der ehemaligen Song Contest-Teilnehmerin Petra Frey. Regelmäßig meldet sie sich mit neuen Singles zurück. Ihre neueste, Für immer da, ist eine Hymne auf Beständigkeit, auf Vertrauen und das gemeinsame Abenteuer des Lebens. Solange die Liebe leuchtet, können Träume also auch wahr werden.

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0: Buonanotte e buon riposo.
1: Ponte Sesto, das ist die Sprache seiner Seele, kann man sagen, die von David Blabensteiner. Und nach 2 Jahren Pause ist er wieder mal bei uns auf Radio 2000 zu hören. Ich freue mich, dass du den Weg von Niederösterreich nach Tirol gefunden hast. Herzlich willkommen.
2: Danke, lieber Josef. Danke für die Einladung. Ich freue mich sehr, dass ich da sein darf.
1: Musik ist seine Seele, habe ich gesagt. Das ist deine Seele, denn du hast schon sehr, sehr früh angefangen, Musik zu machen. Du hast in der Anfangszeit sogar sakrale Musik gemacht, wenn mich nicht alles täuscht. Oder machst du das heute auch noch?
2: Mache ich noch wie vor, das stimmt. Und ist es für mich eine Möglichkeit, dass ich mich kompositorisch anders ausdrücken kann. Und man kann da Dinge machen und komponieren, die man in der Schlager- oder Unterhaltungsmusik eben nicht machen kann. Und das finde ich spannend eigentlich. Und ich bin ein spiritueller Mensch. Mir taugt Chorsingen sehr. Ich bin ein Chorleiter bei uns daheim. Da bin ich Organist. Und das hat einfach eine besondere Energie, wo man einfach mit vielen Menschen Musik macht und gemeinsam singt und den Glauben durch Musik bereichern kann. Und ich finde das eine total schöne Sache und es erfüllt mich einfach.
1: Orgel ist an und für sich ein sehr schwieriges Instrument und das hast du schon sehr früh begonnen zu spielen.
2: Genau, also parallel mit Klavier, also mit 10, 11 Jahren ungefähr habe ich angefangen. Und das ist auch eine lustige Geschichte, weil es war Zufall, dass ich Kirchenorgel auch spiele. Weil der Mesner hat zu mir gesagt, weil ich war Ministrant zu der Zeit noch, also mit 10 Jahren. Und hat der Mesner zu mir gesagt, David, der Organist hat aufgehört. Ich habe einen Brief gerade gekriegt und jetzt bin ich der Organist und ich muss Orgel spielen. Und ich habe fast noch nie Orgel gespielt. Ich habe ein bisschen Klavier gespielt. Ein paar Monate vorher habe ich angefangen. Da habe ich gesagt zum Herrn Mesner, ja, leider kann ich nicht viel spielen außer ein Marienlied. Segne du Maria oder sowas habe ich spielen können. Und dann wird die ganze Messe hindurch dann immer Segne du Maria, immer Strophen gespielt. Aber bis alles gar nichts.
1: Ja, die Füße sind ja da auch ganz aktiv eingeschaltet.
2: Ja, genau. Also es sind nicht nur die Hände, sondern auch die Füße gefragt. Und das ist natürlich sehr schwierig. Also man braucht sehr viel Unabhängigkeit zwischen Händen und Füßen. Das ist wie bei einem Schlagzeuger, wo man Schlagzeug spielt. Und ich habe Schlagzeug gelernt vorher. Von dem war das jetzt nicht so befremdlich. Aber es ist natürlich extrem schwierig und man muss da immer wieder üben, wie bei einer Sprache. Also man muss das immer wieder, dass man nicht vergisst oder nicht verlernt einfach.
1: David, du hast ja mir vorhin erzählt auch, dass du eigentlich sehr viel gemacht hast. Und für mich überraschend auch, dass du bei Musikantenstadl im Hintergrund mitgewirkt hast.
2: Ja, genau. Also ich war da oft im Studio dabei, da haben wir Chöre gesungen oder geklatscht und so für die Musiksendung, weil das wird immer im Hintergrund eingespielt, wenn die Sendung rennt. Und da war ich mit 16, 17 war ich da zum ersten Mal dabei. Und da war ich beim Wolfgang Lindner, der was ja auch die Band geleitet hat, jahrelang. Und der hat das Studio nämlich zufälligerweise in der Nähe von meinem Heimatort. Und da war ich bei ihm im Studio und das war eine super interessante Erfahrung.

0: Über all die Jahre hast du auch sehr, sehr viele Lieder geschrieben. Ich habe gelesen, so um die 300 Songs und wenn nicht mehr, die jetzt mittlerweile schon existieren von dir, aber nicht nur für dich, sondern auch für viele andere. Unter anderem hast du jetzt kürzlich auch für eine Ikone der österreichischen Popmusik einen Song gemacht, für die Jazz Kitty.
1: Genau, also es ist schon das zweite Lied, was ich für sie schreiben habe dürfen und eben das Abschiedslied, weil sie nimmt jetzt keins mehr auf, hat es also ehrenvollerweise mir aufgetragen, dass ich das machen soll und das Lied heißt, wenn es Zeit wird für mich, dass ich gehe und das war ein Prozess jetzt, was sie die letzten 1,5 Jahre hingezogen hat, aber ich habe es also rasch fertig gemacht. Aber es war gut, dass wir so viel Zeit gehabt haben, weil sie hat auch ihre Zeit gebraucht, weil sie gesundheitlich wieder was war dazwischen. Und dann letztes Jahr im November hat sie es dann eingesungen und ich war der Erste, was sie noch durfte, über das Telefon und so. Und da habe ich kurz mit ihr geplaudert am Telefon und ich war wirklich zu Tränen gerührt, weil sie es einfach so super gesungen hat von der Emotion her. Und ich habe nämlich auch versucht, dass ich ihre ganzen Hits verpacke in der Strophen und so. Also wenn man genau zuhört, erkennt man manche Lieder außer oder auch vom Titel halt und habe daraus eine Geschichte gemacht. Und ich habe vom Rhythmischen her, vom Musikalischen her, habe ich es angelehnt an ihren größten Hit, also Kränk dich nicht. Mit dem bin ich auch aufgewachsen, also von daher kenne ich die Jazz-Gitte und sie hat sogar bei uns in der Dorfdisco gesungen. Also da bin ich aber gerade erst auf die Welt gekommen. Mhm. Und so, und sie hat am selben Tag wie meine Oma Geburtstag, am 13. Mai. Und also gibt es irgendwie so Parallelen irgendwie, was ich auch irgendwie faszinierend finde und umso mehr habe ich mich gefreut, dass ich dann das Lied schreiben habe dürfen.
0: So viele schöne Erinnerungen verbinden den David jetzt auch mit der Jazz-Kitty und wenn du einverstanden bist, wollen wir uns doch diesen Song, der aus deiner Feder stammt und ein Sammelsurium ist von ihren ganz großen Hits, zumindest inhaltlich, wollen wir uns das jetzt gemeinsam anhören. Einverstanden?
1: Sehr gern, sehr gern. Ja.

0: wenn es Zeit wird für mich, naja, mal schauen, ob wir die Jazz-Kitty dann in einigen Jahren doch noch auf der Bühne erleben. Peter Kraus macht das ja auch. Der will ja auch noch jetzt mit weit über 80 auf die Bühne rauf. Aber mal schauen. Warten wir ab. David, du bist noch jung. Du machst noch sehr viel Musik. Du hast ein neues Album mitgebracht. Und da gibt es auch wieder sehr viele Geschichten aus deinem Leben. Das ist ja mittlerweile auch so Tradition, so alle 2 Jahre ein Album zu machen.
1: Genau, also ich lasse mir mal 2 Jahre Zeit und dann fasse ich wieder alles zusammen, musikalisch, was ich erlebt habe, was mich bewegt hat in der Zeit. Und in dem Fall war es die Ponte Sisto. Weil die Ponte Sisto ist ja bekanntlich eine historische Brücke in Rom. Und ich war schon öfter auf Urlaub dort und eben vor 2 Jahren war ich mit meinem besten Freund auf Urlaub und wir haben so diskutiert, wie könnte mein nächstes Album heißen und so, oder was war ein cooler Name und so. Und wir haben so auf die Ponte Sisto hingeschaut und haben gesagt, eigentlich war das ein super Titel. Und weil Rom ja sehr schätze und überhaupt Italien allgemein. Und das Lied passt ja super, weil eben die Ponte Sisto führt ja zu dem Stadtteil Trastevere, was ja das Partyviertel ist für die Jugend. Und das Lied ist ja dementsprechend, also ist ein Partylied, was aber gleichzeitig auch zum Nachdenken deswegen anregt, weil mir aufgefallen ist, dass Rom ja einer der ältesten Städte ist auf der Welt und so viel historisch so wertvoll ist und eine unglaubliche, unfassbare Geschichte hat. Und gleichzeitig gehen viele Menschen, egal ob alt oder jung, eigentlich an dem vorbei oder beachten das vielleicht gar nicht oder denken gar nicht drüber nach, was das eigentlich bedeutet, was man da sieht und so. Und machen halt Party halt. Also und das, was eher oberflächlich ist.
0: Den Ponte Vecchio, den kenne ich ja, der ist in Florenz. Ponte Sisto war ich noch nicht, wird einmal Zeit, dass auch ich mir Rom anschaue. Man, natürlich, klar, der Trevi-Brunnen und das ist für die Touristen Aushängeschild, wahrscheinlich eines der Aushängeschilder neben dem Vatikan. Warst du im Vatikan auch, nehme ich an?
1: Ja, natürlich, ja. Also am Anfang vom Lied kommt ja sogar der Papst Franziskus vor. Da habe ich die erste Rede, was er als Papst gehalten hat, habe ich da heimlich geklaut von YouTube und habe es da eingebaut in das Lied, weil ich ein Fan bin von Papst Franziskus und er ist ja leider genau auf meinen Geburtstag verstorben. Und da habe ich mir dann gedacht, das ist irgendwie so ein Zeichen oder irgendwie hat mich das inspiriert, dass ich eher Mai baue in einem Lied und immer gedacht, da passt das irgendwie gut. Und der Papst Franziskus war ja ein lustiger Papst und ein sehr weltoffener. Und dann haben wir gedacht, das passt super zu dem Lied.
0: Wir spielen jetzt ein anderes Lied aus dieser CD und du hast auch wunderschöne Balladen darauf. Einerseits mit der Tanja Trappel und mit der Christina Bruckner ein anderes. Und auch da arbeitest du dein Leben irgendwo auf.
1: Genau, also die Tanja und die Christina kenne ich schon länger. Wir machen Musik gemeinsam. Und durch das gemeinsame Musikmachen haben wir irgendwie die Idee gehabt, wir konnten gemeinsam ein Lied singen oder ein Lied schreiben. Und das hat sich dann ganz ungezwungen ergeben halt auch. Und es sind super Titel geworden. Und beide sind da sehr verschieden, weil mit der Christina, da besingen wir eher unsere Familiengeschichte, was jeder für sich hat. Das haben wir dann kombiniert zu einem Lied. Eben, dass man, wenn man Familienstreitigkeiten hat, wieder zueinander findet. Also es ist kein klassisches Liebeslied eigentlich. Wenn man es 2-3 Mal hört, hört man es auch, dass das jetzt nicht unbedingt um eine Frau oder einen Mann geht, im Speziellen. Also, und mit der Tanja, so besingen wir das Leben an sich, also den Moment, weil einfach das so wichtig ist, dass man im Moment lebt, was ja am schwierigsten ist letztendlich. Aber ich glaube, dass das für die Menschheit oder auch für den Menschen ganz wichtig ist, dass man Momente hat, wo man nicht zu viel nachdenkt und wo man einfach das Leben genießt und sich zurücklehnt und nicht zu viel nachdenkt.
0: Augenblicke, die ein Leben verändern können, um das geht es in der Aufnahme von Tanja Trappel zusammen mit David Blabensteiner. Und dieses Duett, das möchte man jetzt uns ganz gerne anhören. Der Moment.

0: David Blabensteiner, seit Jahren ist er musikalisch unterwegs, immer wieder veröffentlicht er auch seine Erlebnisse. Einiges ist passiert in den letzten Jahren, du bist auch selber viel auf Reisen, machst du das gerne?
1: Sehr gerne sogar, also wie jetzt in Innsbruck, ich genieße das so sehr, einmal was anderes sehen und ich war jetzt ja schon öfter da, aber es ist so wichtig, dass man verreist, weil der Wolfgang Goethe hat ja schon gesagt, bei jeder Reise lernt man was oder ist ein Lernprozess und das stimmt auch wirklich, man lernt so viel über das Leben und man lernt auch andere Ansichten zu sehen und abgesehen von den Sehenswürdigkeiten, aber auch als Mensch, weil jedes Land hat eine andere Kultur oder auch jedes Bundesland teilweise in Österreich, wo man bei Österreich bleibt. Und da kann man einfach so viel Energie mitnehmen und so ganz andere Lebensweisen. Und das finde ich inspirierend und das bereichert den Menschen einfach.
0: Diese Bilder, die du eigentlich siehst, die inspirieren dich und du schreibst die Songs sofort oder muss da ein bisschen Zeit vergehen? Wie läuft das bei dir so ab, wenn du ein Lied schreibst?
1: Es ist immer ganz verschieden, aber meistens ist es so, dass das erst im Nachhinein dann wirkt. Also ich sammle jetzt Eindrücke und erst Wochen später dann, wenn ich drüber nachdenke, oder auch nicht drüber nachdenke, wenn ich am Klavier sitze und improvisiere, dann fließt das alles mit ein. Und das braucht immer Zeit, dass es setzt. Aber es ist ganz verschieden, es kann auch sein, dass mich in dem Moment dann irgendwas inspiriert und mir fällt was ein. Mhm. Aber meistens so, dass es eher später ist.
0: Ja. Mhm. Ja, schöne Momente, die wir auch wieder auf diesem neuen Album jetzt von ihm kennenlernen dürfen. Und es gibt ja darauf auch einen Song, der mir persönlich recht gut gefällt, weil er mich ein bisschen, sagen wir, ich bin ein bisschen ein kleiner Rock-Fan, ich mag ganz gerne Midland, ich mag gerne Bon Jovi auch und sowas. Und das erinnert mich ein bisschen, diese Musik.
1: Es gefällt mir, dass du das sagst, weil ich bin auch voller Bon Jovi-Fan und das Lied ist ja vom Sound an dem angelehnt, so jetzt einmal. Oder es wollte so machen, auch das Gitarren-Solo, weil ich so ein Fan von Richie Sambora bin, der Bon Jovi-Gitarrist. Und Bon Jovi habe ich zweimal live gesehen. Ja, und zu dem Liedtitel passt es auch super, weil es soll ja einen aufwecken, so jetzt einmal, oder eine Power geben. Weil der Titel heißt dann noch ganz oben und da geht es darum, dass man ja Momente hat, wo man eben tief hat, es ist irgendwas passiert, beruflich, privat und es ist dann immer schwierig, dass man aus dem wieder rauskommt manchmal und da ist es immer gut, wenn man Freunde hat oder gute Musik, die was einem wieder aufbauen und wieder Perspektive geben.
0: Gab es so eine Situation für dich auch schon?
1: Ja, immer wieder. Das ist wie bei jedem Menschen. Man hat positive Phasen, wo alles klappt, wo es positiv rennt und dann von einem Tag am anderen hast du einen Einschlag und einen Tiefschlag und dann ist wieder ganz, alles ganz anders da und das kommt immer überraschend und das geht an jeden so und mir passiert das genauso ständig wie andere Menschen. Ja.
0: Immer wieder aufstehen, Krone richten, weitergehen, das ist das Thema, das den Menschen eigentlich immer weitertreiben sollte auch. Was passiert jetzt in diesem Sommer mit dir noch?
1: Ich bin sehr viel live unterwegs mit meiner Partyband, die Donauprinzen. Da haben wir jetzt nächstes Jahr das 30-jährige Jubiläum. Also ich bin schon die vierte oder fünfte Generation, aber unser Chef ist noch dabei. Und da spielen wir auch Titel von mir, die bauen wir auch natürlich immer wieder ein. Und wir machen jetzt viel Zeltfeste und solche Sachen und so, das taugt uns sehr.
0: Und Videos machst du ja auch?
1: Ja genau, also Musikvideos mache ich sehr gern für andere Musikkollegen, Kolleginnen. Das taugt mir auch, weil man lernt neue Leute kennen und ich verstehe genau, was man als Sängerin, Sänger will und es macht mir riesen Spaß. Ja.
0: Ich danke dir, David, dass du den Weg wieder von Niederösterreich aus dem Waldviertel zu uns nach Südtirol gefunden hast. Ich wünsche dir alles, alles Gute für diesen Sommer, für diese Produktion und dass du sehr lange noch so gute Texte schreibst und Kompositionen lieferst.
1: Danke, lieber Josef, danke, dass ich da habe sein dürfen und ich freue mich auf bald.

0: Grüß euch, da ist der Martin Morgen und ich freue mich schon, mein neues Album tierisch gut beim Josef vorstellen zu dürfen.
1: Heute kam eine Karte aus Südafrika von dir und deinem Romeo. 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

Höchste Zeit, wieder eine junge Frauenstimme ertönen zu lassen. Neben ihren berühmten Eltern hat sie aber auch eine Stimme mit Wiedererkennungswert. Und die meisten Songs schreibt die 26-Jährige inzwischen selber. Die Rede ist von Marie Reim. Ihre neueste Single erzählt von einer besonderen Liebe, die keine Übersetzung braucht und alle sprachlichen Grenzen überwindet. Mit der Titelzeile allerdings habe ich persönlich ein Problem. Auf allen Sprachen sollte doch eher in allen Sprachen heißen. Vielleicht ist das aber auch das neue Deutsch. Da gefällt mir der Klammertitel schon deutlich besser. Te quiero, Marie Reim.

auf allen Sprachen für mich persönlich der bisher beste Song von Marie Reim. Nähe und Selbstschutz, aber auch Sehnsucht und Entscheidung, das sind Themen der neuen Single von Kerstin Ott. Tausendmal Nein heißt sie und da geht es um das Gefühl, dass man weiß, dass eine Person einem nicht gut tut und doch bleibt da diese Anziehung, die Erinnerung an die Vertrautheit und die Versuchung, noch einmal schwach zu werden.

und vielleicht einmal ja. Die neue Single von Kerstin Ott. Vanessa Mai hat vor mehr als 10 Jahren unter Wolkenfrei ihre Laufbahn begonnen. Ihren bisher größten Hit hat ihr Dieter Bohlen geschrieben. Zum 10-jährigen Songjubiläum gibt es jetzt eine 10th Anniversary Edition ihres Hits Ich sterb für dich. Und damit sage ich danke fürs Dabeisein. Ich hoffe, die heutige Ausgabe hat Ihnen wieder Spaß gemacht. Sie haben Neues erfahren und Sie schalten sich wieder zu zum nächsten TJ Music Club. Bis dahin bleiben Sie gesund und bleiben Sie vor allem immer guter Laune. Ihr und euer Josef Treuer.

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1: Schönen guten Morgen, ja, von 10 bis 11, der Günther im Studio aus Franken begleitet euch natürlich mit super toller Playlist. Ein paar Neuvorstellungen mit im Gepäck, war ja letzten Sonntag kurzweilig. Der Marc Sommerfeld war bei mir am Telefon und ein super Lied daher geschmettert. Ich würde sagen, weil es so gut war, ich habe noch einen Titel von ihm heute bei mir in der Playlist. Auf jeden Fall. Und nicht zu vergessen, letzten Sonntag, die drei Oldies am Stück. Die habe ich natürlich heute mit reingenommen. Was haben wir sonst noch? Nee, ich würde sagen, genug gebabbelt. Fangen wir an. Natürlich mit guter Musik und ich freue mich, dass ihr eingeschaltet habt.

Ja, letzten Sonntag bei meiner Sendung habe ich ganz vergessen, was habt ihr gemacht am Samstagabend? Ich habe die Zarella-Show angeschaut, die große Sommerparty beim ZDF-Fernsehgarten. Und er verwandelte die Mainzer Kultlocation natürlich in eine stimmungsvolle Sommerbühne voller Musik. Genau wie bei mir immer beim Frühstücksradio. Ja, die Interpreten, wo er eingeladen hat, habe ich auch schon fast alle hier bei mir in meiner Sendung gehabt. Und ich freue mich natürlich auf den nächsten Sommer und da freut sich mein Interpret natürlich auch.

Ja, da würde ich sagen, bleiben wir doch noch mal kurz bei dem Sommer. Oder mit der Vorfreude auf den nächsten Urlaub. Ja, also bitte rechtzeitig buchen, sonst sind die schönsten Plätze weg.

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1: Heute natürlich am Sonntag, da kommen wir zu meinen drei Hits am Stück von meiner Oldie-Kiste. Besonders rausholen möchte ich zwei. Ja, sie sind oder haben uns in den Musikerhimmel verlassen, aber ihre Musik bleibt bei uns. Und ich würde sagen, super tolle Dame, Pony Tyler und die tolle Baden. Und die tolle Baden, da bekommt noch eine besondere Ehrung oder sie ist geplant. Sie wollen den Nashville International Airport nach Dolly Baden benennen. Also da bin ich mal gespannt, ob das auch so ist. Meine letzte von den drei Damen, ja, sie genießt ihren Ruhestand. Und ich würde sagen, hat sie auch verdient. Mit 77 Jahren war sie ja lang genug auf der Bühne. Und jetzt Interviews humorvoll, lebensfroh, betont sie, dass sie trotz ihres Rentnerdaseins noch sehr aktiv ist.

Drei Damen bei der Oldie-Kiste, das kann ich natürlich nicht so stehen lassen. Ich habe noch einen besonderen älteren Herrn für euch. Ihr kennt ihn sicherlich.

Ein besonderes Lied ist mir zugeschickt worden, mit der Bitte mal anzuhören und vielleicht passt es bei dir mit im Programm rein. Und ich würde sagen, ich habe es 2-3 Mal angehört, ein bisschen Gänsehaut habe ich schon bekommen. Eine Sängerin, die sich sehr engagiert für die Kinderkrebshilfe. Ja, eine deutsche Sängerin, die ihre persönliche Lebenserfahrungen mit emotionaler Pop- und Schlagermusik verbindet. Ihre Lieder stehen für Hoffnung, Menschlichkeit und den Mut, auch schwierigen Themen eine Stimme zu geben. Mit kleiner Stern ganz groß verbindet sie ihre musikalische Arbeit bewusst mit sozialem Engagement. Und das Engagement ist bei ihr riesengroß. Am Samstag hatte sie beim Tag der offenen Tür in der Kinderhospiz Berenerz Leipzig persönlich die Übergabe eines Scheckes gemacht mit dem Boxer Steffen Küchler. 5.000 Euro. Also, ich würde sagen, wir laden sie ein. Und dann soll sie dann selber drüber erzählen, ihr Engagement bei der Kinderkrebshilfe.

Einen Musikwunsch habe ich ja nachgeholt von Harry Joe Finder mit Rocking on the Radio und natürlich der Mike Sommerfeld dürfte nicht vergessen bleiben und der war ja letzten Sonntag hier bei mir am Telefon mit ein Interview dabei, falls der ein oder andere nicht zugehört hat. Jetzt habe ich eine Künstlerin, so eine hochtalentierte Sängerin aus Schweden, die bereits als Background-Sängerin für einige der besten Künstler des Landes gearbeitet hat. Vor einiger Zeit beschloss sie jedoch, dass es an der Zeit war, sich der Welt auch als eigenständige Solo-Künstlerin zu präsentieren. Ihre von Natur aus optimistische Art inspirierte ihre aktuelle Single »The Sky is Still Blue«.

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1: Ja, vorhin habe ich doch ein bisschen was vergessen. Den Namen, genau, aus Schweden. Die Dame Molly Frost. Ihr habt es richtig gehört. Molly Frost aus Schweden. Die mit den super tollen Titel The Sky is Still Blue. Ja, jetzt habe ich für euch noch drei Stückli von euch von der Country-Ecke und einer ist dabei, den muss ich unbedingt heute spielen. Ist schon mal nachgefragt worden, ist der Titel schon in der Playlist gewesen? Der soll mir natürlich nach. Drei Hits am Stück von der Country-Ecke.

So, das war's. Die Stunde ging wieder schnell rum und da bedanke ich mich von euch natürlich ganz, ganz herzlich, dass ihr dabei wart. Entschuldigen tue ich mich bei euch natürlich vor meinem Gestolpere heute, aber die Sendung musste kurzfristig schnell aufgezeichnet werden. Ja, man hat ja auch einmal mal ganz spontan schnell was vor. Also, nächsten Sonntag bin ich wieder live. Bedanke mich nochmal ganz, ganz lieb bei euch, dass ihr dabei geblieben seid, die Stunde. Bis nächsten Sonntag, da bin ich wieder live. Tschüssle, bye bye, servus, der Günther.

0: Es ist 11 Uhr.
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Hallo zusammen, schön, dass ihr wieder eingeschaltet habt. Hier ist euer Heinz aus dem Studio im Norden. Ich begleite euch heute wieder durch die nächsten 2 Stunden mit meinem ganz persönlichen Musikmix. Lehnt euch zurück, lasst den Alltag kurz draußen. Wir machen es uns richtig gemütlich mit den besten Songs im Mix. Natürlich begrüße ich auch alle Hörer an den Handys, Tablets und im World Wide Web und ein herzliches Willkommen an alle an den mitgeschalteten Radios. Schön, dass ihr alle dabei seid. Wir lassen jetzt die Seele baumeln. Vorhang auf für den ersten Song im Mix. Hier ist Omp mit Augen auf.

Ja, das war der Start in unsere Sendung mit Om. Ja, jetzt gibt es ehrlichen deutschen Pop, der einfach Generationen verbindet. Jetzt im besten Mix, das sind Pur und Ich denk an dich.

0: Dann kommen noch diese überheblichen Deutschen noch dazu, die da so denken, sie haben die Weisheit mit Löffeln gefressen und die auch nur diese Gruppe, die da ja, wo da ja der Tote mehr oder weniger von an der am Ostseestrand gefunden wird, das Strandopfer, die sind diese Clique, die da zusammen Urlaub macht. Boah, ja, ist doch super. Ehrlich, warum macht ihr in Polen Urlaub? Also, und zum wiederholten Male.
1: Ich habe, das sind übrigens Menschen, die kenne ich, ne? Also ich rede auch nicht von allen Menschen, ne? Also man muss ja, wenn man was schreibt, sucht man.

0: in sich, dass sie ja aus einem Land kommen, sozusagen, wo alles quasi richtig gemacht wird. Also wo, wie du gesagt hast, die Weisheit mit Löffeln gefressen wird, ne? Und die haben dann so eine unterschwellige Herablassung manchmal bei sich und die tragen eben gerade diese Urlauber mit sich rum. Nicht alle in dem gleichen Maße, aber wenn es drauf ankommt, also ich übertreibe jetzt mal, aber oder ich spitze es jetzt mal ein bisschen zu, die sagen, die Polen sind alle super, solange sie machen, was wir wollen, ne? Also
1: Richtig.
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Hallo zusammen, schön, dass ihr wieder eingeschaltet habt. Hier ist euer Heinz aus dem Studio im Norden. Ich begleite euch heute wieder durch die nächsten 2 Stunden mit meinem ganz persönlichen Musikmix. Lehnt euch zurück, lasst den Alltag kurz draußen. Wir machen es uns richtig gemütlich mit den besten Songs im Mix. Natürlich begrüße ich auch alle Hörer an den Handys, Tablets und im World Wide Web und ein herzliches Willkommen an alle an den mitgeschalteten Radios. Schön, dass ihr alle dabei seid. Wir lassen jetzt die Seele baumeln. Vorhang auf für den ersten Song im Mix. Hier ist Omp mit Augen auf.

Ja, das war der Start in unsere Sendung mit Om. Ja, jetzt gibt es ehrlichen deutschen Pop, der einfach Generationen verbindet. Jetzt im besten Mix, das sind Pur und Ich denk an dich.

Hier von Barbados direkt auf den Thron der Popwelt. Heute habe ich für euch, und hier ist sie, die unaufhaltsame Rihanna mit Don't Stop the Music.

bleibt genau dort, wo ihr seid. Die beste Musik kommt jetzt. Ja, und das ist Berliner Reggae-Bauer Burg. Schmeißt die Hände hoch für Seed und ihr legendäres Ding.

Ja, ja, herrlicher Song. Und jetzt gibt's vom Woodstock-Fieber bis zum Welterfolg. Hier ist der Meister an den Saiten. Hier ist Santana mit Maria Maria.

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1: Jetzt habe ich einen Song wie einen Wegweiser durch die deutsche Popgeschichte. Xavier Naidoo und sein unvergessliches Dieser Weg.

Ja, niemand mixt Rock'n'Roll, Country und Hip-Hop so dreckig wie er. Hier ist Kid Rock mit All Summer Long.

Hier markante Stimme, ehrliche Texte und Gänsehautgarantie. Das ist Herbert Grönemeyer mit Mensch.

Ja, laut, lustig und immer mit einer klaren Ansage. Das sind die Ärzte mit Lasse reden.

Ja, und jetzt gibt's mehr als nur eine Band, ein ganzes Kollektiv voller Soul und Leidenschaft. Hier sind die Söhne Mannheims.

Ja, man liebt sie oder man liebt sie heimlich, aber an ihren Hits kommt niemand vorbei. Hier ist der massive Sound von Nickelback und Rockstar.

Ja, ihr hört den Sound von der Küste. Ich bin's, Heinz, live aus dem Studio in Norden. Ja, und es geht gleich weiter. Jetzt wird es Zeit für die Momente, die man nie vergisst. Wir hören rein bei Leigh Alden mit Dein Lied.

Ja, provokant, direkt und unvergessen. Holen wir uns den Cool Sound von Tic Tac Toe zurück ins Radio.

Ja, die nächste Band hat das Herz am rechten Fleck und die passenden Worte für unsere tiefsten Momente. Hier sind Silvermond.

Ja, willkommen zurück, wenn ihr gerade erst dazugestoßen seid. Hier ist immer noch euer Heinz, live aus dem Studio im Norden. Die erste Stunde meines persönlichen Musikmixes ist schon wie im Flug vergangen, aber keine Sorge, wir haben noch eine volle Stunde vor uns und beginnen gleich die zweite Stunde mit den Black Eyed Peas, I Got a Feeling.

0: bleibt genau dort, wo ihr seid. Die beste Musik kommt jetzt.
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0: Ja, meine nächste Interpretin ist das Gesicht des modernen Austropop und bringt uns seit über 20 Jahren pure Energie in die Boxen. Hier ist Christina Stürmer mit Ich lebe.
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Ich lebe. Ja, vier Stimmen, unzählige Sprachen und ein Sound, der niemanden stillstehen lässt. Macht das Radio lauter für Culture Candela und A DJ.

So, ab zum Telefon und wir wählen die 32 16 8 und holen uns den bayerischen Kult direkt ins Radio. Hier ist die Spider-Murphy-Gang.

Ja, aber jetzt gibt es keinen Skandal. Wir holen die Sonnencreme raus und drehen die Zeit zurück in die 80er. Hier ist der ultimative Italo-Disco-Kult. Rigaira mit Vamos a la Playa.

Ja, von der BM-Hymne bis zum globalen Chart-Reset. Macht das Radio laut für die Powerfrau. Shakira, whenever, wherever.

Ja, keiner bringt die Boxen so zum Glühen wie HB Baxter. Macht das Radio laut, hier kommt die volle Ladung Scooter. Ja, und danach gibt's wieder unseren Doppelhit.

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Ja, das war fettes Brot. Ja, egal ob Skihütte oder Strandbar, wenn dieser Beat einsetzt, bleibt keiner sitzen. Hier ist DJ Buddy mit Ab in den Norden.

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für den Film 9 to 5 nahmen sie den Titelsong auf und das wurde 1980 ihr erster Nummer 1 Hit in den US Popcharts und erhielt Oscar sowie Grammy-Nominierungen. Die Rede ist von Dolly Parton. Sie ist am 25. August 2026 von uns gegangen. Und hier ist Gutta Music, die Retro-Radio-Show mit feiner Musik und den Infos dazu. Ja, Dolly Rebecca Parton gehört zu den erfolgreichsten und einflussreichsten Künstlerinnen der Country-Musik. Mit Hello, I'm Dolly veröffentlichte sie 1967 ihr erstes Studioalbum und ja, machte sich als Solokünstlerin einen Namen. 73, 74 dann der Durchbruch mit Jolene. Der Song wurde zu einem ihrer größten Hits und gilt heute als einer der bekanntesten Country-Songs aller Zeiten. Ja, würde sagen, den hören wir uns jetzt an. Hier ist Dolly Parton und Jolene.

Dolly Parton, Jolene. Mit Liedern wie Here You Come Again gelang ihr 1977 dann der Übergang von Country ins Poppublikum. Und das gleichnamige Album wurde ein ganz großer kommerzieller Erfolg. Hören wir den Song Here You Come Again.

Here You Come Again. Wir schreiben das Jahr 2022. Obwohl sie zunächst zögerte, wurde sie in die Rock'n'Roll Hall of Fame aufgenommen. Eine Anerkennung ihres Einflusses weit über die Country-Musik hinaus. Ein Jahr später, 2023, gab es das Album Rockstar. Mit diesem Album veröffentlichte Patton erstmals ein umfangreiches Rockalbum und arbeitete mit Künstlern wie Paul McCartney, Elton John und Stevie Nicks zusammen. Wir hören zusammen mit Paul McCartney und Ringo Starr Let It Be. Dolly Parton.

Gary Rafferty mit Get It Right Next Time aus dem Album Night Owl von 1979. Als seine größte musikalische Stärke wurde sein Gespür für Melodien gewürdigt. Ja, Gary Rafferty. Seine Komposition Baker Street von 1978 machte ihn weltweit bekannt und vermögend, da dieses Lied bis heute auf dem Radio gespielt wird. Und wie gesagt, wir hören Get It Right Next Time. Es gibt Musik von Earth, Wind and Fire. Aus dem Album Spirit von 1976. Mit Gebläse natürlich. Album erreichte Platz 2 der Billboard Album Charts.

0: ist der 6. September 1968. Eric Clapton nimmt sein legendäres Gitarrensolo für den Beatles-Titel While My Guitar Gently Weeps auf. Harrison hatte kurz zuvor spontan seinen Freund Eric Clapton gebeten, die Leadgitarre zu spielen. Clapton hatte gezögert. No one plays on Beatles Sessions, was Harrison mit So What, It's My Song beantwortete. Clapton spielte auf seiner Les Paul-Gitarre auch in der Mitte und am Ende des Lieds zwei Soli, die zunächst Harrison zugeschrieben wurden, da Clapton aus rechtlichen Gründen nicht als Musiker auf dem Album genannt wurde. Egal, hören wir trotzdem den schönen Song While My Guitar Gently Weeps mit den Beatles.
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0: Nothing from nothing leaves nothing. Von 1974, William Everett, kurz Billy Preston, geboren am 2. September 1946 in Houston, wäre diesen Monat 80 geworden. Er verstarb leider am 6. Juni 2006 in Scottsdale in Arizona. Preston war US-amerikanischer Soulmusiker, Sänger, Pianist und Hammond-Orgelspieler. Preston begann mit 3 Jahren schon Klavier zu spielen. Er arbeitete mit einigen der Größten in der Musikindustrie zusammen, den Beatles, den Rolling Stones, Little Richard, Ray Charles, George Harrison, Eric Clapton und vielen anderen. Ja, wegen seiner Zusammenarbeit mit den Beatles wurde Preston auch als 5. Beatle bezeichnet. Wir hörten von 1974, wie gesagt, Nothing from Nothing.
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Musik mit Gebläse. Blood, Sweat and Tears 3 ist das dritte Studioalbum der gleichnamigen Band, erschien im Juli 1970. Daraus hörten wir Heidi Ho mit dem erst kürzlich verstorbenen Sänger David Clayton Thomas. Gleich ein Queen-Klassiker, Fat Button Girls aus dem Jahr 1978. Gitarrist Brian May schrieb den Song als rockige Hymne auf Lebensfreude und selbstbewusste Frauen. Ein echter Klassiker mit Augenzwinkern. Ja, und Freddie Mercury wurde am 5. September 1946 geboren. In diesem Jahr wäre er 80 Jahre alt geworden, verstarb mit 45 Jahren am 24. November 1991.

0: Mark Knopfler, die Stimme und Gitarre der Dire Straits, startete im Jahr 2000 seine Solokarriere richtig durch mit dem Album Sailing to Philadelphia. Die erste Single daraus war What It Is. Wir hörten es gerade, aber die Albumversion, die ein bisschen länger geht. So, inspiriert wurde Knopfler beim Spaziergang durch seine Heimatstadt Edinburgh. Er beschreibt darin eine Szene, wie die Stadt am Abend erwacht, mit Dudelsackklängen, Straßenmusikern und der ganz besonderen Atmosphäre Schottlands. Musikalisch misst er sein typisches Gitarrenspiel mit einem treibenden Groove. Der Song ist bis heute fester Bestandteil seiner Konzerte. Ja, das hat er auch verdient, oder?
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0: Alphaville. Deutsche Popband, die 1983 gegründet wurde und durch Lieder wie Big in Japan und Forever Young international bekannt wurde. Marion Gold ist der Sänger. Den Song kennt man? Wir spielen die Extended Mix Version von 1988. Hier ist Alphaville. Der Song heißt Big in Japan. 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

0: Ein großer Gong am Schluss. Voll ausgespielt. 6 Minuten 49 Sekunden. Big in Japan. Die Remix-Version von 1988. Das war's dann schon wieder mit guter Music. Vorne mit Rainer Multer habt, wir hören noch ein Instrumental. Oder ein Teil davon. Walk or Don't Run von den Shadows. Ja, und nächste Woche gibt's eine neue Folge. Ich sag tschüss und ciao. Und weg.
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Seid mir wieder alle herzlich willkommen zu einer neuen Ausgabe der Sendung Italo Disco is Back. Heute sind wir hineingekommen mit dem Titel Baby Love von Tatjana aus dem Jahre 1987. Ich habe heute einige Vinyls eingepackt aus den Klassiker Italo Hits und da wollte ich auch gleich anfangen, um gar nicht viel Zeit zu verschwenden, denn ja, Musik ist ja das Wichtigste in dieser Ausgabe. Brando haben wir aufliegen mit Rainy Day und hinterher Danny Kite mit Keep On Music.

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1: Wieder ist eine Woche vorübergegangen und nun seid ihr wieder bei der neuesten Ausgabe der Sendung Italo Disco is back. Mit vielen Klassikern, die ich heute mitgebracht habe, die wir hatten ja auch immer wieder gern gehört. Aber natürlich wird es auch in den nächsten Sendungen das eine oder andere neuere geben aus der sogenannten New Italo-Welle. Jetzt geht's weiter mit einem Klassiker Martinelli und Cenerentola, und zwar Cinderella.

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1: Euer Lieblingsradio ist natürlich immer an eurer Seite und wenn ihr das anhabt, dann habt ihr natürlich auch jetzt zum Beispiel die Sendung Italo Disco is back an. Joe Yellow habe ich als Vinyl jetzt aufliegen, Take My Hat, und hinterher Stefano Pulga mit Take My High.

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1: Stefano Pulca war das eben. Take Me High, so heißt es richtig. Ich habe vor uns fälschlicherweise Take My High gesagt. Nein, Take Me High, so heißt der Titel. Wir machen gleich weiter und gehen in den Orient mit dem Orient Express von Whisky. Und danach haben wir dann einen Titel von Tony Paron mit Italian Dream. Ja, der italienische Traum, den haben wir doch hier in dieser Sendung immer mit dabei.

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1: Italo Disco is back. Heute mit Klassikern. Und auch diese erste Stunde werden wir mit zwei Klassikern beenden. Und zwar mit Chuck Hadley und zwar Crazy Family. Und dann haben wir Time mit Shaker Shake. Und das haben wir sogar in einer Dub-Version aufliegen.

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1: 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Hier kommt schon der nächste Song.

0: 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Auf geht's in die zweite Stunde mit dem Besten, was die Italo Disco zu bieten hat. Mike Kalert wird euch auch in dieser Stunde begleiten. 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
1: Zweite Stunde dieser heutigen Ausgabe von Italo Disco is back. Auflegen haben wir jetzt einen schönen Remix von Ben Liebrand und zwar The Flirts mit Passion. Ja, eine schöne Nummer. Klingt richtig klasse. Schon das Original klingt ja klasse, aber auch der Remix richtig gut. Und hinterher haben wir Mike Marine mit Dancing in the Dark.

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1: Die Klassiker heute hier bei dieser Italo Disco is back Ausgabe auf eurem Lieblingsradio. Mico Mission haben wir mit Tok Tok Tok und Baldi Mora mit Jukebox Boy.

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1: Natürlich haben wir auch heute wieder was Gemixtes am Ende der Sendung. Das haben wir dann gleich. Jetzt haben wir aber erstmal Fancy aufliegen mit Lady O und Radiorama mit Yeti.

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1: Gleich hören wir Italo Remix Teil 1 und Teil 2. Zwei Vinyls habe ich da mitgebracht. Aber bevor wir das hören, gibt es nochmal was Italienisches. Und zwar, naja, Italienisch in dem Sinne, dass es ein Italo-Titel ist. Auf Englisch. Und zwar Zay Zay mit Revolution in My Head.

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1: Und damit sind wir am Ende dieser heutigen Ausgabe angekommen. Italo Disco is back, verneigt sich bei seinen Hörern. Und ja, jetzt haben wir zwei Vinyls aufliegen, links und rechts jeweils einmal Italo Remix Volume 1 und Italo Remix Volume 2. Ich bedanke mich fürs Einschalten und fürs Zuhören und wünsche euch noch viel Spaß mit eurem Lieblingssender.

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0: zuverlässig wie jede Woche, gut gelaunt wie jede Woche. Das ist der Sonntagsmixer, live aus dem Sendebergwerk Meißen. Am Mikrofon für euch, Onkel Heiko.
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Tja, wie heißt das so schön? Immer wieder sonntags kommt die Erinnerung. Nein, nicht ganz so. Immer wieder sonntags, da kommt der Sonntagsmixer. Tja, und das ist schon Ausgabe 148. Ja, und ich freue mich mit euch, ja, jetzt mal so eine wunderschöne, lange, gemeinsame Begegnung zu haben. Ja, Lieben, ich bin bis 20 Uhr hier auf Sendung und ich habe mir natürlich heute, also diese Woche, viel ausgedacht, viel Blödsinn wieder. Es sind natürlich auch wieder viele, viele Sachen hier ins Studio gekommen. Musikwünsche, Wunschbriefkasten. Ja, sage ich erstmal einen wunderschönen Sonntagnachmittag an die Hörer der Satzzentrale Deluxe. An die Hörer von Radio Schmölln. Ganz liebe Grüße hier aus dem Studio. Ihr Lieben, ihr dürft natürlich heute auch wieder grüßen, wünschen. Heute auch wieder die Heirats- und Scheidungsanträge, auf jeden Fall alles dabei. 01 7643 50 16 92. Da seid ihr hier direkt bei mir im Studio angelangt. Habe ich gerade gesehen hier, ne? Also hat man ja. Hat der drauf aufmerksam gemacht, Mensch. Das ist doch gar nicht der Dienstagabend. Nee. Habe ich ein bisschen vergessen heute. Naja, kann passieren. Ende ich gleich. Auf jeden Fall wunderschönen Sonntagnachmittag natürlich auch an ins WWW, ins World Wide Web. Liebe Grüße nach Österreich, nach Deutschland, in die Schweiz und natürlich in aller Herrgottsländer. Überall, wo ihr uns hören könnt. Tja, was machen wir heute alles? Natürlich viel Musik, ist ja ganz logisch, ne? Wir sind ja hier beim Sonntagsmixer, quer durchs Beet auf jeden Fall. Gucken wir auch mal in die alte Ecke rein, wir gucken mal in den Hitkeller. Wir gucken mal, für die Schlagerfreunde gibt es natürlich auch ein bisschen was dabei, ganz dolle, versprochen. Ja, die Helena wird dabei sein, mit ihrer Choreo. Es wird ein Telefongespräch heute noch geben zum tollen Künstler, aber dazu ein bisschen später mehr. Ihr Lieben, ich würde sagen, 16:07 Uhr, wir starten ganz einfach rein in den Sonntag. Macht's euch zu Hause gemütlich, Möbel beiseite räumen, Tanzlöcher freimachen. Live aus dem Sendebergwerk, euer Onkel Heiko. Schön, dass ihr hier seid.

die Sendung für die Hörer der gepflegten Tanzmusik, ne? Tja, Lieben, ja, es hatte diese Woche wieder da bei mir im Postfach wahnsinnig geklingelt. Viele, viele Songs sind hier reingekommen und natürlich auch viele, viele Wünsche. Da mache ich schon mal einen jetzt gleich hier so, ja, 16 und 12 Minuten. Den mache ich jetzt mal für den Thomas Laube. Hat sich das Mädel hier gewünscht. Sehr, sehr herzlich gerne. Lieber Thomas, schön, dass du dabei bist. Habe ich doch, ja, lieber Thomas, habe ich, ich muss das jetzt mal kurz abbrechen. Weil ich eins gemacht habe. Ich habe wirklich echt jetzt mal denselben Titel in denselben Player reingelegt. Jetzt kommt er für dich. Ja, das ist nun mal so, wenn das hier live ist und so viele Bildschirme hier vor mir stehen, da legt man manchmal wirklich echt den falschen Song in den falschen Player ein. Aber trotz alledem, schön, dass ihr hier seid.

Ja, ja, in 1000 Jahren. Satzzentrale, Radio Schmölln am Sonntagnachmittag. Tja, der Sonntagsmixer mit der Ausgabe 148. Es ist einfach verrückt. Das sind ja schon fast 3 Jahre jetzt, ne? Fast 3 Jahre. Einfach Wahnsinn.

Tja, Lieben, da kamen schon wieder die ersten Fragen hier bei mir an im Studio. Schlager der Stunde, du hast euch noch gar nichts gesagt. Ob es den Schlager der Stunde geben wird, natürlich 18:55. Den stellen wir euch dann gleich mal vor. So, ich denke mal so, ja, kurz nach 16:30. Naja, gucken wir mal. Ja, drei Titel, eine Interpretin, heute eine Interpretin. Ihr habt natürlich wieder mir was gesagt, was ich machen soll. Mache ich natürlich gern. Kommt gleich, ein bisschen warten müsst ihr noch.

Kerlimer. Das ist sie, die aktuelle Platte von Toppy and Fresh. Und ich habe heute die Ehre, 18.30 Uhr mit ihm live hier zu telefonieren. Ich freue mich drauf, tolles Interview wird es werden. Er wird uns natürlich verraten, was er noch alles so vorhat. Toppy and Fresh, New Light, aktuelle Platte. Gibt es übrigens noch in einer deutschen Version. Ja, gucken wir mal, ob wir das heute alles hier in die Sendung reinpacken können. Ganz liebe Grüße. Gehen jetzt mal an Uli Urban und seine Evi. Ich kann nur sagen, immer wieder gute, gute Besserung. Lass dir es gut gehen, lass dich von deiner Frau verwöhnen. Ja, die macht das schon. Bin nicht überzeugt davon. So, Lieben, gucken wir mal an die Uhr. 16.26 Uhr, 27 gleich. Aus dem Sendebergwerk, euer Onkel Heiko. 26 Grad Bergwerkstemperatur. Was will man mehr, ne?

Ja, ihr Lieben, stay with me tonight. Live aus dem Sendebergwerk hier in Meißen. Ja, schön, dass ihr dabei seid. Die Fragen. Briefkasten. Postbriefkasten, Wunschbriefkasten, ja, Schlager der Stunde, ja, und der, ja, das ist immer so, der Schlager der Stunde wird ja von euch irgendwo entschieden, also ja, der Song am Ende, ja, aber von euch irgendwo mir einen Vorschlag gemacht, was können wir denn heute mal machen, Schlager der Stunde, und es gibt ja immer einen Schlagerinterpreten, eine Interpretin, einen Interpreten und dann drei Songs, und da gucken wir mal, und der Vorschlag kam diesmal aus Leipzig von Familie Würdelock, von der Kerstin und vom Bernd. Und die haben sich mal gesagt, oh, mach mal was von Vanessa Mai. Die macht ja eigentlich auch gute Musik. Und da habe ich mir gedacht, na klar. Und hier ist er, Vorschlag Nummer 1.

Ja, das ist Vorschlag Nummer 3. Regenbogen, auch eine absolute geile Nummer. Und ihr dürft jetzt voten. 01764350 1692. Und ich denke mal so 18.55 Uhr, wenn ich dann ganz pünktlich bin, wird er kommen. Nächste Stunde stelle ich euch nochmal vor. Aber bis dahin haben wir ja noch ein bisschen Zeit. So, ihr Lieben, machen wir ein bisschen Musik hier, ne? Am Sonntag. Ich hoffe, ihr habt alles beiseite geräumt, dass ihr die Tanzfläche noch ein bisschen frei habt. Und wir starten ja in den Sonntag 16 Uhr und 32, fast 33 Minuten.

ja, ganz liebe Grüße geht natürlich auch mal zu unseren Sendeleitungen. Ganz liebe Grüße nach Altenburg, lieber Andreas. Du hörst live im Krankenhaus. Ich wünsche gute Besserung auf jeden Fall. Ganz liebe Grüße. Geht natürlich auch noch so zum Rico Satzzentrale Deluxe. 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So, ihr Lieben, dann machen wir noch einen Song hier und dann. Was machen wir dann? Da müssen wir das mal gucken hier. Ja. Player jetzt leer oder was? Nee. 16:38 Uhr.

War das auch ein schönes Lied, ne? Arme Rö, solitär. Leo hieß die Kleine, kann ich mich entsinnen. Da war ich auch noch klein, ne? Das ist so ein Song aus den 80ern. Naja, ihr Lieben, dafür sollte mal einiges geben. Gucken wir dann mal ganz schnell irgendwann in den Hitkeller runter. Aber da haben wir ja noch ein bisschen Zeit. So, wir haben es jetzt genau 16 Uhr und Moment, hier piept's, hier Bibelt, ihr Bibelt, so 16 Uhr und 46 Minuten. Sonntagsmixer live aus dem Bergwerk. Schön, dass ihr hier seid. Liebe Grüße in die Knöpfe- und Mutzenbratenstadt nach Schmölln.

Geballer, wer nicht. Tja, Lieben, das ist das, was man so jede Woche am Montag hier ins Studio geballert kriegt. Ja, Sonntagsmixer live aus dem Sennebergwerk. Nochmal einen wunderschönen Sonntagnachmittag an die Hörer. Also Satzzentrale, Radio Schmölln. Schön, dass ihr dabei seid. Und dann machen wir noch einen hinterher. Und dann müssen wir mal, gucken wir mal, was wir für die Schlagerfreunde machen können. Ne? Tolle versprochen. Oh.

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1: Tja, 16.53 Uhr, ganz liebe Grüße möchte ich jetzt mal schnell nach Pirna senden. Ja, zur Torene und zum Frank. Ich weiß, ihr wurdet schon wieder ganz, ganz kräftig für den Schlager der Stunde. 18.55 Uhr. Ja, ja, ja. Na, gucken wir mal, ob das alles so funktioniert.
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Diana, so Bello. Mann, das war auch so eine schöne Nummer. Hat mir auch immer gut gefallen. Haben ja die DJs auch immer alle gespielt, weil ich dich liebe. War ja so ein Titel-Original von Richie Poveri, ne? Richie Poveri. Also, Lieben, machen wir jetzt mal, weil wir da immer dabei sind, ne? Richie Poveri. Da machen wir auch mal einen schönen Tornero, ne? 16:57 Uhr.

ist die Nummer, wo man dann immer so, oh, oh die Hände, ne? Ja, die alten DJ-Kollegen, die werden mir das alles so bestätigen, dass das alles so gewesen ist. So, Lieben, naja, gucken wir mal so ein bisschen langsam, so ein bisschen auf die 80er drauf. Es gibt ja auch deutsche Adoptionen. Da haben wir eine hier auch mal auf den Teller gelegt, ja, Jacqueline. Produziert von DJ Heavy Vibes, Cambodia. Das Ganze mal heute in Deutsch, ne? Muss auch mal sein.

Tja, lieben, der Sonntagsmixer. Mich haben ja viele Hörer angeschrieben. Sag mal, Onkel Heiko, wir hören dich doch gar nicht mehr in Österreich. Doch, ihr hört uns auch in Österreich. Nee, ich habe da ein bisschen was umgebastelt. Und ihr hört mich jeden Sonntag unter sattzentrale.de/deluxe oder natürlich auch aus der Mutzbratenstadt und der Knöpfestadt Radio Schmölln. 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

das war auch so eine wunderschöne alte Nummer damals gewesen, ne? Tatelsonheit von Silent Circle. Ja, ich denke mal, so eine tolle Adoption ins Deutsche, ne? Kann man machen. Ja, Lieben, und es ist ja immer so dasselbe. Jeden Sonntag irgendeiner kommt ja immer ins Studio rein. Ich habe auch wieder einen Gast im Studio, das ist der Thomas. Der Thomas, einer unserer treuesten Hörer, und der hat gesagt, ich gucke dir jetzt mal ein bisschen über die Schulter. Naja, gut, okay. Ja. Und hat dann auch gesagt, wir müssen jetzt mal eins machen. Ich gucke dir ja schon eine Stunde zu hier, ne? Wir müssen jetzt mal eine rauchen gehen. Das ist immer das Komplizierte, ne? Dann machen wir mal kurz eine lange Rille rein. Nee, alles gut. Schön, dass ihr hier seid. Hold me up tonight. Night Security. Geht los hier, ihr Lieben.

wir haben ja auch Hörer hier bei Satzzentrale Deluxe bei Radio Schmölln. Die haben nichts anderes zu tun. Und mich zu überfordern, ne? Ja, das ist einer davon, das ist unser Andreas, das ist unser Schnitzelchen, der jetzt wieder auf, in seinem Sperrholzwohnzimmer sitzt. Der hat mir heute zwei Wünsche geschickt. Ne? Meistens macht das ja während der Sendung, jetzt macht das ja schon vor der Sendung. Das ist gut so, weil, ja, lieber guter Andreas, es ist immer so ein bisschen kompliziert. Ne? Also wenn ich dann hier so schwitze und bei 26 Grad, relative Luftfeuchtigkeit, 46% im Bergwerk, ja, dann habe ich mal so meine Probleme. Aber, lieber guter Andreas, ich habe das heute mal so ein bisschen überlegt und habe da mal ein bisschen gekramt. Gehe mal so runter hier in den Hitkeller, wie du das immer so machst, ne? Wie du das so machst. Und ja, da ist er wieder oben, da habe ich die Platte rausgezogen. Ich habe sie nicht gefunden, ne? Erst nicht gefunden, aber dann habe ich sie gefunden. Und du hast dir gewünscht von Peter Schilling, Region 804. Ich muss dir ganz ehrlich sagen, ich kannte diese Nummer bis dato nicht.

was ehrlich sagen, das gefällt mir. Aber ihr Lieben, es ist ja so, man kann ja nichts alles kennen, ne? Aber naja, gut, habe ich mir gedacht, ja, ihr Lieben, mach mal, ja, komm, Maigo, mach noch einen hinten dran. Aus dieser wunderschönen Zeit, 1983. Hier ist sie für euch, Nina, Leuchtturm. Und dann gucken wir mal ein bisschen rum in den 80ern, ne? Was es da alles so Schönes gab.

Ja, jetzt ist der Thomas schon wieder weg hier aus dem Studio verschwunden. Ja, in seine Gartensparte gerannt. Das ist da wirklich seine Sonntagsmixer-Kaffeetasse hier vergessen. Naja, den müssen wir dann irgendwann mal nachbringen. Oder wie machen wir das? Ja, Brieftaube oder eine Drohne. Aber Drohne muss man ja heute aufpassen. Das darf man ja auch nicht mehr sagen. So, Lieben, 17.23 Minuten, fast 24, Sonntagsmixer. Live aus dem Sendebergwerk Meißen. Schön, dass ihr hier seid.

das ist auch so ein bisschen mein Slogan, ne? Time of my life. Zeit meines Lebens. Für die Musik. Das Ganze natürlich zu hören. 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

wenn ich ganz ehrlich bin, ich sehe mich gerade wieder in den 80ern. Wir kleinen DJs mit unseren selbstgebastelten Anlagen. Die Massen da unten, es war einfach nur genial. So, Lieben, gucken wir mal in die Uhr. Ich habe es ja gesagt, 17.34 Uhr, fast 35 Minuten. Schlager der Stunde gibt es ja 18.55 Uhr. Und in der zweiten Stunde, also jetzt, stelle ich euch nochmal die drei Songs vor. Ja, die kamen, der Vorschlag kam diesmal aus Leipzig von der Familie Wirtellock, von der Kerstin und von Bernd. Euch nochmal ganz, ganz liebe Grüße hier aus dem Studio. Ganz liebe Grüße auch nach Pirna, die jetzt schon wieder hier fleißig wackeln. Und die anderen, die jetzt auch mir so viele WhatsApp schicken, Schlager der Stunde. Und heute haben wir uns die Vanessa May mal hergenommen. Und ja, die hat auch wunderschöne Songs gemacht. Vorschlag Nummer 1.

Ja, Vanessa May. Und wenn ich träume, hat natürlich auch noch viele, viele schöne Songs gemacht und drei sind heute hier drin. Hier ist er, Nummer 2. Gucken wir mal, ob der läuft. Ich muss mal ein bisschen vormachen, ein bisschen vordrückeln.

0: Ja, das ist der Regenbogen. Und ja, ihr habt jetzt ein bisschen Zeit. Ne? Ihr habt jetzt wieder 17.36 Uhr, 37 Minuten bis 18 Uhr und 54 Minuten. Und dann spielen wir natürlich euren gewoteten Song. 01764350 1692. Und ihr Lieben, jetzt geht's wirklich definitiv hier aufs Pferd.
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Ja, Lieben, ich bin jetzt gerade am Überlegen, ne? Ob ich jetzt mir ein Steckenpferd hole und so Hobby-Horsing mache. Oder ob ich nochmal einen Lehrgang besuchen sollte. Für Line-Dancing. Also machen wir mal ein bisschen Rodeo, ne? Also, ja. Ja, alles möglich bei uns. Sonntagsmixer aus dem Sendebergwerk. Und wer sich ein bisschen später eingeschaltet haben sollte, ihr Lieben, Sie hören die Satzzentrale Deluxe und Sie hören natürlich Radio Schmölln. Ganz liebe Grüße an die Hörer. So, reiten wir noch ein bisschen. Einen reiten wir noch.

So, Lieben, habe ich jetzt gerade so eine wunderschöne WhatsApp bekommen. Von einer wunderschönen Gaststätte hier in Meißen. Lieber Onkel Heiko, du kannst gern zu uns kommen und bei uns Line Dance lernen. Ja, schön. Also ich werde euer Angebot auf jeden Fall annehmen. Im Jahre 2028. Trotzdem, vielen herzlichen Dank dafür. Ey du, ey ihr lieben Mensch, ich bin 60, ich kann doch hier nicht mehr auf dem Pferd rumhoppen oder hier auf dem Saal rumhoppen hier und Line-Dance machen. Sieht bestimmt blöd aus, ne? Ihr würdet das gern sehen, ne? Auch Baströckchen, ich weiß.

das ist so eine Nummer, die geht überall zur Zeit. Viral, TikTok und die ganzen anderen Streamings. Ja, die Dienste. Ja, ja, Kabak, Kabak. 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
1: Das ist hier die Radioshow am Sonntag. Live aus Meißner, aus dem Bergwerk. Tja, Mikrofon, euer Onkel Heiko. Schön, dass ihr dabei seid.
2: Ja, guten Tag.
3: Panzer, ich begrüße Sie. Es geht sich um Folgendes. Und zwar rufe ich an wegen dem Ford Ka.
2: Ja.
3: So, und ich möchte jetzt eigentlich zur Arbeit kommen.
2: Ja.
3: So, jetzt habe ich mich aber eben beim Duschen auf die Zahnpasta, auf den Zahnpasta-Spender draufgesetzt.
2: Ja.
3: Jetzt kann ich mich natürlich nicht hinsetzen.
2: Ja, sind Sie männlich oder weiblich?
3: Ja, männlich.
2: Männlich, ja, dann ist das ein Fall für einen Urologen, denke ich mal. Aber nicht für Notfallprogramm für ein Ford Ka, wenn Sie sich auf einen Spender draufsetzen.
3: Ja, aber und wie komme ich jetzt zur Arbeit?
2: Ja, wie gesagt, am besten auf der Trage im Rettungswagen.
3: Also Sie holen die kompletten den Zahnpasta-Spender raus?
2: Ja.
3: Und die Zahnbürste?
2: Mit allem drum und dran. Und danach können Sie wieder wunderbar in Ihrem Ford Ka sitzen und dem Sonnenuntergang entgegenfahren.
3: Ja, vielen Dank.
2: Ja, dann wünscht Ihnen denn die Ford Werke auch einen schönen guten Morgen, denn.
4: Das war ein Blödmann, oder? Ja, weißt du, was der gerade gesagt hat? Er hätte sich hingesetzt und hätte sich auf den Zahnspender draufgesetzt. Er hätte jetzt die Zahnbürste mit dem Spender im Arsch. Was er damit machen würde.
3: Hallo?
2: Hallo?
3: Hallo?
2: Ja, hallo. Fortwerke.
3: Ich bin es wieder.
2: Ja.
3: Hören Sie mal, ich kann da nicht anrufen.
2: Tja, da habe ich keinen Einfluss drauf, wenn Sie da nicht anrufen können.
3: Können Sie da nicht einen rausschicken?
2: Hä?
3: Können Sie da nicht einen rausschicken?
2: Ja, da geben Sie mir mal Ihre Adresse, da schicke ich Ihnen den Rettungsdienst der Stadt Köln zu Ihnen.
3: Ja, aber dann was ist ja auch so peinlich.
2: Die Herren, die fragen bestimmt, von welcher Firma die Zahnbürste ist. Ist die von Dental oder? Oder ist sie mit beweglichem Schwingkopf?
3: Ich werde die bestimmt jetzt nicht anmachen, Leute.
2: Ja, dann machen Sie mal an.
3: Nee. Lieber nicht.
2: Na, wieso? Ist das keine elektrische Zahnbürste?
3: Sie erzählen einen Quatsch.
2: So ist das keine elektrische Zahnbürste.
3: Leck mich an der Tech. Ich lasse lieber aus.
2: Lassen Sie lieber aus, wieso?
3: Ja, nee, Leute.
2: Wieso, das ist doch, ist das jetzt eine elektrische Zahnbürste von Dr. Best oder eine von Dental?
3: Ich meine, die ist mit Akku.
2: Also, ich rufe jetzt mal den Rest.

0: Tjallina, was für ein Brett.
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0: seit vielen Wochen hier bei mir in der Sendung. Ja, jetzt muss ich euch noch mal ein bisschen drauf aufmerksam machen, denn wir haben es jetzt genau 18 Uhr und 13 Minuten, fast 14 Minuten, denn, ich habe es ja versprochen, heute gibt es noch ein kleines Telefongespräch. Wir telefonieren dann gleich, ich sag's euch jetzt einfach mal, mit wem wir telefonieren, mit DJ Toppy and Fresh. Ja, wir telefonieren, wir haben uns das alles soweit ausgemacht und ich hoffe, die Leitung steht. Man weiß es ja manchmal nicht. Ne? Heute ist aber mal schnell alles weg und ich denke mal, es funktioniert. Ich freue mich drauf. 18.30 Uhr rufen wir an und gucken wir mal, was uns alles so zu erzählen hat. So, machen wir noch ein bisschen was aus der Schlagerkiste. Muss ja auch sein, ne? Deswegen gibt es ja den Sonntagsmixer. Der mixte alles quer durchs Beet.

Tja, ganz liebe Grüße nach Düsseldorf, Bernd Havigs back. Manu, lieber Bernd. Sommer 83 war so eine schöne Nummer, die du da produziert hast. Aber du hast ja noch viele, viele andere schöne Sachen gemacht. Und dein Projekt, was du ja so, wie soll ich das sagen, deine Trilogie, ich habe es ja schon mehrmals in der Sendung gesagt, Trilogie ist es nicht gewesen. Es waren dann vier. Und ich weiß auch ganz genau, es gibt fünf. Forsberg, Manu, mein Lieben. Liebe Grüße nach Dresden, Linda Jung, Futuring, Bernd Havigs back, Forsberg, absolut top.

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2: Tja, die 18.21 Uhr. Mann, wir sind kurz vorm Schlager der Stunde. Wir sind hier kurz vorm Schlager der Stunde. Wir sind kurz vorm Telefonieren. In 9 Minuten. Telefonieren wir. Machen wir noch ein, zwei Deutsche davor und dann, schalten wir mal durch hier.

Tja, Pia Sophie heißt dieses Mädelchen, die hier natürlich bei uns immer sehr gerne läuft. Ich sag mal liebe Grüße ins Goldstadtviertel nach Meißen. Ne? Ja, herzlich willkommen, schön, dass ihr auch dabei seid. Ja, gleich gibt's ein Telefonat, aber warten wir noch ein paar Minuten, es soll ja auch ein bisschen spannend sein, ne? Ich bin auch ein bisschen aufgeregt, ne? Satzzentrale Deluxe Radio Schmölln.

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0: so ein Song, der bei uns hier auch hoch und runter geht, ne? Ja. Ich habe ja gesagt, wir haben es jetzt genau 18.28 Uhr und wir wollen ja gleich...
1: Hallo? Sanitäre Anlagen, Heizungsbau, Klima- und Schwimmbadtechnik? Röhrig?
0: Tja, wir wollen jetzt telefonieren, ihr Lieben. Wir wollen telefonieren und zwar mit einem, ja, ich muss euch vorher sagen, bevor wir hier auf den Knopf drücken, ne, ein ganz, ganz toller Produzent. Er hat wirklich tolle Songs gemacht. Also ich sag mal so Albany oder Seemann oder. Ich drücke jetzt einfach mal hier auf den Klingelknopf und probiere mal Toppi, DJ Toppi and Fresh anzurufen. Mal sehen, ob es funktioniert. Achtung, es klingelt.
2: Hallo?
0: Hallo, lieber Toppi, hörst du mich?
2: Ja, ich höre dich, Heiko, ich höre dich bestens.
0: Ah, das ist geil. Das ist schön, dass du dran bist. Ich freue mich. Wir haben ja gestern mal so ein bisschen geschrieben miteinander. Und also ich muss dir jetzt mal ein ganz großes Kompliment machen. Ne? Auch unsere Hörer, ne? Die hören deine Songs. Das ist einfach verrückt.
2: Ich höre dich ganz schlecht, Heiko.
0: Warte, ich mache dich mal ein bisschen lauter. Ich mache mich mal selber ein bisschen lauter hier. Hörst du mich jetzt besser?
2: Jetzt höre ich dich besser.
0: Jetzt, da beiße ich jetzt ins Mikrofon rein, ja. Ja, Satzzentrale Deluxe und Radio Schmölln hört jetzt ganz live am Telefon Toppi and Fresh. Toppi, erzähl mir was. Was gibt's Neues? Was machst du? Was produzierst du?
2: Ja, also ich bin der Tobias, ich bin 50 Jahre alt, eigentlich der Kopf von DJ Toppi and Fresh. Im Grunde ist es ja eine Person, bin ich ein und dasselbe. Der eine macht mehr die rhythmischen Elemente, der andere ist mehr für den Schlagerbereich zuständig. Das kommt aus meiner Zeit, als ich noch aufgelegt habe. In den Clubs war ich eher als DJ Fresh unterwegs, in den Tanzcafés als DJ Toppi. Da waren die wilden Beats nicht unbedingt so angesagt. Ja, und letztes Jahr habe ich mir gedacht, mach doch mal was Eigenes. Der Schlager, der klingt immer ein wenig ähnlich, sagen wir mal so. Und habe gedacht, ja, probier es einfach mal. Und dann mit Tanz der Nacht, mein erstes Lied in dem Design, also NDS, also neuer deutscher Schlager. Schlager gepaart mit ein bisschen Rap-Parts und ein bisschen volleren Beats, hat eigentlich recht gut eingeschlagen. Und das Ganze hat eigentlich immer höhere Wellen geschlagen. Das ist eigentlich so grob das Ganze mal erklärt.
0: Da muss ich dich wirklich immer fragen, also ist ja absolut top. Also die Musik, die du machst, ist wirklich echt fantastisch, ne? Aber da gibt es ja so viele Kritiker, der macht doch mit KI und das ist ja, also ich finde...
2: Heiko, du bist wieder ganz, ganz leise.
0: Jetzt bin ich wieder lauter?
2: Minimal.
0: Ja, ich versuche ja hier alles laut zu machen. Also ich denke mal, dass ich laut bin. Hörst du mich jetzt wieder?
2: Jetzt höre ich dich wieder, ja.
0: Gut, okay. Also es kann ja auch nur an der Telekom liegen oder an was weiß ich denn, wann was es liegt. Ja, lieber Toppi, was ich richtig geil finde, du machst da deine Texte selber und mit Sibyl zum Beispiel und schickst das dann irgendwo mal in die KI rein, weil da es gibt ja viele Kritiker, ne, die sagen, KI, oh, furchtbar. Nein, das stimmt nicht. Selbst der Uwe Hübner von der DJ Hitparade hat gesagt, Mensch, da gibt es richtig gute Songs. Und ich muss dir ehrlich sagen, du bist einer davon, die gute Songs macht.
2: Vielen Dank erstmal für das Kompliment, Heiko.
0: Ist kein Kompliment.
2: Danke. Und auch Dankeschön an die ganzen Hörer und welche, was auch immer die Lieder anhören. Es gibt wirklich viel positives Feedback, muss ich sagen. Es gibt aber auch hin und wieder Nörgler. Ich spiele ja aber generell mit offenen Karten. Klar ist da KI mit im Spiel.
0: Kein Problem.
2: Es ist nicht alles KI, also viele Melodien werden ganz klassisch per FL Studio vorproduziert, manchmal auch ein ganz anderes simples Programm. Dann wird das Ganze mit diversen AI-Programmen, allerdings nicht Handy-Apps, wie es hat viele vermuten, benutzt und ein bisschen umdesignt. Dann kommt das Ganze wieder zurück ins FL-Studio, wird gemastert, die DAWs. Hin und wieder, gerade beim Falco, möchte ich jetzt nicht genau nennen, wie ich das mache, aber ich sag mal so, die Stimme ist, wenn du deine Spektralanalyse machen würdest, eigentlich relativ sehr, sehr ähnlich. Du kannst den nicht komplett nachmachen. Jeder hat seine eigenen Details in der Stimme drin. Aber ich denke mal, das ist recht gut gelungen. Und das Ganze ist schon ein Mordsact-Teil bei manchen Songs. Es gibt auch Songs, die sind, muss ich ehrlich sagen, die sind in 2-3 Stunden fertig. Da hast du den Refrain im Kopf, den Beat, die Texte und das flutscht dann halb so. Und die Coverversionen, das geht eigentlich auch relativ flott. Das Einzige, was ich mache, ich ändere den Text und passe es einfach der moderneren Zeit an.
0: Jetzt musst du mir mal ganz, ganz, ganz schnell was verraten. Ne? Wann kriege ich denn hier das Falco-Album hier auf dem Tisch? Das ist ja, ich habe heute mal reingehört, ich habe es ja gesehen. Also, liebe Hörer, da gibt es eine Falco-Nummer. Ne? Ein ganzes Album von diesem ganz großen Mann. Man kann ja eigentlich solche Songs nicht covern. Aber ich sag mal so, ich habe reingehört, Es ist einfach fantastisch. Also Falco ist ja für mich einer der Größten, die es je gegeben hat. Und du machst jetzt so eine Nummer draus. Absolut vom Feinsten. Ich kann es dir nur sagen, ich habe nur ganz kurz so einige Songs angehört und so mal rein. Ich freue mich drauf, wenn ich hier diese ganze Nummer Falco komplett durchschieben kann.
2: Also beim Falco war es mir ganz wichtig, der Mann wird nie in Vergessenheit geraten.
0: Niemals.
2: Allein schon mit seinem Lebenswerk wie Genie und Out of the Dark und Rock Me Amadeus. Aber ich wollte es halt auch zugänglich machen für die neue Generation. Und ich meine, wir leben gerade im momentan so schwierigen Zeiten, egal ob politisch, kriegsmäßig oder was auch immer. Da habe ich gedacht, holst du einfach mal den Falco wieder zurück. Der hat da bestimmt auch was zum Sagen. Und ich finde, die Texte passen da wirklich momentan wie Faust auf Auge. Und wenn es einer rüberbringen kann, dann ist es der Falco. Für die neue Generation, aber auch wir. Auch für die alten Fans.
0: Ich freue mich drüber. Ich freue mich drüber und ich freue mich, dass wir jetzt gerade mal telefonieren miteinander. Die Hörer, ich habe es ja angekündigt, die Hörer, die sind auch glücklich darüber. DJ Toppy and Fresh. Ich kenne es noch gar nicht, aber viele kennen es, aber viele kennen es nicht. Und ja, das wollten wir eigentlich heute damit erreichen, damit wir dich mit deinen Songs hier weiterbringen. Du wirst, du bist bei uns im Radio hier. Wie soll ich dir das erklären jetzt Klick drauf, du bist bei uns im Radio hier gespeichert.
2: Freut mich zu hören.
0: Ja, sehr herzlich, gerne. Also es ist wirklich verrückt. Ich habe ja nun viele Freunde und die viele Diskotheker, viele DJs, die auch deine Songs spielen. Also das ist ja nun schön. Ich finde es absolut top und ja, ihr könnt ja dann mal irgendwann mal über WhatsApp bei mir hier 0176-4350-1629 ein Feedback geben, denn mein lieber Toppi, gleich spielen wir mal so eine Nummer hier aus diesem Album, was da bald hier angerauscht kommt. Da Phoenix ist gelandet und wie hast du geschrieben? Irgendwas ist gelandet. Ne? Ja, das machen wir auf jeden Fall.
2: Super, das freut mich.
0: Gerne, immer wieder gerne. Satzzentrale Deluxe, Radio Schmollen. Und ich freue mich darüber, dass wir so ein tolles Gespräch hatten. Ich sage vielen herzlichen Dank und würde mich freuen, wenn das Album hier endlich bei mir hier auf dem Plattenteller liegt.
2: Heiko, du wirst ganz speziell von mir bemustert, damit alle Radio Satzzentralhörer Deluxe das Album auch hören können. Freut mich, dass es euch gefällt, also die Musik allgemein. Ich wünsche euch noch viel Spaß mit dem Heiko und dem laufenden Musikprogramm und wünsche euch weiterhin einen schönen Abend. Und wenn ihr wollt, könnt ihr mich gerne mal auf YouTube besuchen. Ja, das war's das Erste von mir. Also, macht's gut. Ciao.
0: Vielen herzlichen Dank, lieber Tobi. Mach's gut. Tschüss und winke, winke. Bis zum Ciao. Nächsten Mal.
3: 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Guten Abend, meine Damen und Herren. 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Sie trägt Designerbrille, hat kein Kleingeld und wartet auf den nächsten Algorithmus.

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1: Also es ist unglaublich, es ist wirklich unglaublich. Bin, bin, bin. Vielen Dank nochmal, lieber Tobi, für dieses tolle Interview mit dir. Und es hat wirklich jetzt in den letzten Sekunden während des Interviews schon bei mir hier wirklich im WhatsApp gekracht. 0176 43 50, von Gänsehaut bis genial. Alles dabei. Schön, dass du dabei bist und ich hoffe, dass ich bald hier das Album mal hier auf dem Teller liegen habe, ihr Lieben. 18.41 Uhr. Ja, ist ja gar nicht mehr so weit bis zum Schlager der Stunde. Den gibt es dann 18.55 Uhr. Habt schon gewotet. Da gucken wir mal, was da rauskommt.

Das ist furchtbar, was man da alles so machen kann heute, ne? Another brick in the wall. Ah ja. So, ihr Lieben, wir haben noch ein bisschen Zeit. Ich gucke mal die Uhr hier, 18.46 Uhr. Ho, 18.55 Uhr ist es der erste Weitschlager der Stunde. Es wird schon wieder gefragt, ne? Ihr habt noch ein bisschen Zeit heute, Schlager der Stunde. Gucken wir nochmal hier. Ja, gucke ich nochmal, von wem es kam hier. Muss ich hier auf diesen Zettel gucken? Ja, hab noch einen anderen Zettel geschrieben. Ja, wie viele Zettel schreibst du denn hier im Studio? Auch nicht. Ah, doch. Aus Leipzig kam er, der Schlager der Stunde. Vorschlag, Familie Viertellock, die Kerstin und der Bernd. Und wenn ich träume, Wolke 7, Regenbogen, Vanessa Mai. Aber es ist noch ein bisschen Zeit. Bis dahin.

Lieben, Party in the Paw. Kann man machen, ne? Und seit vielen, vielen Wochen, schreibt mir hier ein User, ein Hörer, lieber guter Onkel Heiko, bitte, bitte, bitte, bitte, mach doch nochmal die Choreo von der Helena. Habe ich lange nachgedacht, aber schauen Sie, ist das eigentlich, ist es ja 18.50 Uhr, so geil, vom Schlager der Stunde, das mal zu machen. Ja, mache ich natürlich auch. Liebe Grüße nach Brandenburg.

Elina. So eine Choreo, so eine Choreo. Ja, das war Helena, kurz hinter der Grenze. Ja, beim Sonntagsmix nochmal wieder reingemacht. Der hat lange gewünscht und ich habe es immer nicht erfüllt, aber heute habe ich es mal gemacht. So, jetzt haben wir es 18 Uhr und 54 Minuten und ich gucke mal an die andere Uhr, 54, 23. Und es gibt ja den Schlager der Stunde. Jede Woche, ihr wählt, ihr dürft euch einen Interpreten raussuchen, drei Songs. Und wie gesagt, die Familie Wittelock aus Leipzig. Ja, aus Leipzig hat sich diesmal die Vanessa Mai gewünscht. Und ja, und das ist wirklich echt, wirklich ganz, ganz knapp gewesen. Die Pirner, die haben alle gewotet und die haben ja alle gesagt, den und den Song und den Song und den Song. Was machen wir denn jetzt? Mann, oh Mann, oh Mann, das ist gar nicht so einfach, ne? Und ich muss ja dann immer so einen Cut ziehen und sagen, ich mache den jetzt, ich will jetzt nichts mehr hören, ich will jetzt gar nichts mehr geschrieben kriegen, aber er schreibt ja immer weiter, er schreibt ja immer weiter. Vielen herzlichen Dank und vielen herzlichen Dank für dieses tolle Feedback, was wir auch mit DJ Toppi gemacht haben heute Abend. Vielen herzlichen Dank an die Satzzentrale, vielen herzlichen Dank an Radio Schmölln, vielen herzlichen Dank dafür, dass wir hier diesen Blödsinn machen können. Und hier kommt doch euer Schlager der Stunde.

0: Schlager der Stunde, Vanessa Mai. Ist auch eine ganz große Künstlerin, ne? Ach, ist das verrückt. Gleich sind wir in Stunde 4, ihr Lieben, der Sonntagsmixer live aus dem Bergwerk hier in Meißen. Machen wir mal hier das hier.
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2: Der Dachs war ein vielbeschäftigter Waldbewohner. Er baute nicht nur unentwegt an seinem Bau.
3: Nein, nein, nein, ich habe auch viel zu studieren.
2: Ja, der Dachs las viel, hielt sich von den öffentlichen Debatten fern, kannte sich in Geschichte, Soziologie, Kultur und Kunst aus und hatte sogar Heilwissen.
3: Ja, ja, ja, ich kenne mich ein wenig aus,
2: sagte er immer bescheiden, wenn zu ihm Patienten aller Art kamen, die er jedes Mal erfolgreich kurierte. Eines Tages wurde es im Wald laut.
4: Wir sind die Waldbewohner,
2: riefen die Waldbewohner. Und das tun sie immer, wenn ihnen etwas spanisch vorkommt. Der Dachs stieg auf einen Baumstumpf und rief so laut, wie man ihn noch nie hatte rufen hören.
3: Hört auf zu lärmen. Lasst uns lieber besonnen, unsere Kräfte rational und nonchalant einsetzen.
2: Die Waldbewohner wussten nicht, was der Dachs meinte, hielten es aber für wahr und staunten über die Beredsamkeit und Bildung des Dachses. Schließlich riefen sie:
5: Meister Krimbach, der Dachs soll für uns sprechen.
2: Und so kam es, dass der Dachs als Oppositionsführer ständig in der Löwenburg ein- und ausging. Er verstand sich bald ausgezeichnet mit dem Fuchs, Herrn Reinecke, und war auch bei den Koalitionspartnern sehr beliebt. Eines Tages fragte ein Igel den Dachs, als dieser Sprechstunde hatte:
5: Sag mir, Meister Krimbach, wie komme ich denn an meine jährlichen Äpfel, die ich zum Überwintern brauche, wenn der ganze Apfelbaum schon vorher für des Löwen Apfelmus leer gepflückt wurde?
2: Da sagte der Dachs:
3: Mein Freund, es ist sehr klug von dir, dich an mich zu wenden, denn ich kann dir Mut machen, dein Los voller Stolz zu tragen und auf diese heroische Weise dem Staat zu dienen. Dein Opfer, welches größer ist als das vieler anderer Dummschwätzer, wird nicht vergessen werden. Geh nun und mach weiter so.
2: Der Igel ging stolz und froh nach Hause und hatte das Gefühl, bedeutend zu sein. Dieses Gefühl dauerte allerdings nur bis zum nächsten Hunger.
6: Und die Moral?
2: Wenn alle Tiere einen loben, wird man schnell emporgehoben, bis hin zu jenen hohen Kreisen, die anderen die Richtung weisen. Doch das, was gut und richtig war, wird kompromisshaft und unklar. Keiner weiß, worauf man zielt, wenn man über Bande spielt und sich so lang dreht und windet, bis man einen Ausweg findet. Jeder, der den Machtgang schrubbt, wird bestechlich und korrupt. Drum?
6: Leuten, die auf die Kacke hauen, kann man prinzipiell nicht trauen.
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Charlie, mir merkt schon beim Sonntagsmix so. Gibt's nur die harten Sachen, ja? Da gibt's auch Klassiker. Da gibt's auch Klassiker. Schön, dass ihr hier seid. 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

0: das war wieder mein Wunsch hier, ihr Lieben. Den Holzkasten. Ins Bergholz-Wohnzimmer. Ja, ja. Es gibt Leute, die wohnen wirklich im Sperrholz-Wohnzimmer.
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0: So, Lieben, gucken wir mal in die Uhr. 19 Uhr und 10 Minuten. Der Sonntagsmixer. Live aus dem Bergwerk in Meißen. Und warte, ich muss hier kurz gucken. Das läuft mir gerade hier ein bisschen komisch. Warte. Jetzt läuft's schön.
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0: Ah ja.
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0: Liebe Grüße an die Hörer, Satzzentrale Deluxe, Radio Schmölln, die Knöpfe und Mutzbratenstadt.

0: So, ich werde die leise Stelle jetzt nutzen, um zu grüßen. An Falgi. Und Sana Ines. Ganz liebe Grüße. Zum Thomas. Ganz liebe Grüße nach Österreich. Zu Karin. Ganz liebe Grüße. Ins Rauental. Ins Goldschafviertel. Michael, Marco. Schön, dass ihr dabei seid. Put the bass in it. Ganz liebe Grüße nochmal ins WWW, ins World Wide Web. Österreich, Deutschland, Schweiz. Weltweit zu hören. Der Sonntagsmixer aus dem Bergwerk. Immer noch 26 Grad, 46% relative Luftfeuchtigkeit. Ganz liebe Grüße an die Sendezentralen. Radio Schmölln, unser Andreas. Satzzentrale Deluxe.
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0: Unser Rico.

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1: Die Hebelines habe ich ganz vergessen, ja? Wonderful. Liebe Mike und deiner Frau, liebe Grüße hier aus dem Bergwerk.

Sich Ohr. Ganz kuschelig wird's werden. Ich weiß es. DJ Hub ab 20 Uhr hier auf dem Stream. So, da gibt es einen lieben guten Diskothekenkollegen, der hat mir mal gesagt, er hat gesagt, da gibt es einen Herrn, der hat mich mal überfordern wollen, der hat mich immer wirklich überfordern wollen, ne? Er hat mir gesagt, da gibt es einen neuen Song von René Thomas, ne? Kannst du den mal spielen? Du hast eine gar nicht auf der Festplatte drauf, doch, ich hatte ihn. Six Years, Six Nights, René Thomas. Aber der René Thomas, der hat auch einen neuen Song gemacht und den machen wir jetzt gleich. Los geht's. Shazam. Yeah. Liebe Grüße nochmal nach Altenburg ins Krankenhaus. Gute Besserung, lieber Andreas.

0: Ja, Simsalabim. Da kann ich mich entsinnen als Kind. Das war so ein Zauberspruch, oder? Simsalabim. Simsalabim, so ein Zauberspruch aus meiner Kindheit. Mann, oh Mann, Mann. Ich kenne ja viele Zauberer. Ne? Liebe Grüße an Peter Falk. Ne? Das ist auch so ein ganz, ganz großer Zauberer. Ja, Simsalabim. Ich komme gar nicht drüber weg. Simsalabim. Zauber ich heute auch noch hier was raus? Ich glaube nicht. Wir haben ja noch. Wir haben es jetzt 19 Uhr und fast 22 Minuten. Und da ist ja gar nicht mehr so viel Zeit, um noch ein bisschen zu zaubern und ein bisschen Simsalabim zu machen.
1: 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Am Mikrofon für euch, Onkel Heiko.

so, ihr Lieben, hat Onkel Heiko, guckt uns wieder ganz traurig auf die Uhr. 19.28 Uhr. Ja, da haben wir eigentlich noch ein bisschen Zeit, ein bisschen Blödsinn zu machen. Ja, wollt ihr noch ein bisschen Blödsinn haben?

Ah, Badewanne ist auch was Schönes, ne? Badewanne-Tango. Ja. Ihr Lieben, 19.28 Minuten und 45 Sekunden, gleich 29. Schön, dass ihr hier seid. Satzzentrale Deluxe und natürlich, ja, Radio Schmölln aus Thüringen.

Ach, ihr Lieben, ihr könnt euch gar nicht vorstellen, was gerade hier im Studio passiert ist. Der Onkel Heiko ist ganz schnell in die Werkstatt gerannt, in den Keller runter, hat sich so ein kleines Stöckchen geholt und hat sofort seine Schuhe ausgezogen, ne, barfuß, Strümpfe ausgezogen, hat sich ins Studio gestellt und hat da Movistar gemacht. Ne, und da hat meine Frau gesagt, sag mal, was ist denn bei dir in Ordnung? Hey, ich sage, ich bin heute Abend mal hier bei Satzzentrale Deluxe und der Radio Schmollen-Harpo.

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Ja, aus Thüringen. Bubu Rasputin. Ja, das war auch so eine Nummer, ne? Wo ich gesagt habe: Mensch, Mensch, Mensch, Mensch, Mensch. Machen wir einen hinterher, ihr Lieben. Aus dieser wunderschönen alten Zeit, ne?

Gasolin, das ist schon ganz schön verrückt hier, ne? Da hat man Gäste im Studio und den checkt man eine Kaffeetasse, ne? Und die vergessen die Kaffeetasse. Die Sonntagsmixer-Kaffeetasse. Unglaublich. Es war wieder eine wunderschöne Begegnung mit euch. 19.41 Minuten. Save me, das ist so eine Nummer. Ne? Machen wir noch eine Nummer hinten dran, ne?

Ihr Lieben, oh, Diane. War auch so eine schöne Zeit, ne? Ich hab's ein bisschen verpasst heute, ne? Ich wollte es ja eigentlich ein bisschen eher machen, mal so, so die alten Songs zu spielen. 19 Uhr und 43 Minuten, 44 Minuten. Ich habe heute noch ein bisschen Zeit, ne? Ein bisschen Zeit habe ich noch. Dann machen wir noch einen hinten dran. Ganz liebe Grüße nochmal an die Sendeleitung. Und wem es nicht gefällt, ne? Zehnfache Ausführung. Nach Sonne wird es unten schmüllen. So, jetzt dürft ihr mal ein bisschen kuscheln, ne?

Tja, Song Song Blue. Ha, Neil Diamond, da ist eine wunderschöne Geschichte, ihr Lieben. Mann, oh Mann, oh Mann. Guck ich nochmal an die Uhr. 19 Uhr, fast 47 Minuten. Ja, da habe ich ja noch 13 Minuten Zeit. Mann, ihr Lieben, ihr dürft noch ein bisschen schreiben. 01764350 1692, wie euch denn die Sendung gefallen hat. Wenn sie euch nicht gefallen hat, wie gesagt, zehnfache Ausführung nach Sonnewitz, zehnfache Ausführung nach Schmölln zur Sendeleitung. Und dann schimpfen die mit mir. Oder auch nicht.

viele wissen es ja, die Könner oder die die Macher oder wie auch immer vom Sonntagsmixer, dass der Onkel Heiko irgendwann mal in die Küche geht, ne? Tja, 19.55 Minuten, 50 Minuten, habe ich mich ja gerade ein bisschen verrackelt, ne? Tja, Lieben, gleich geht's nach Weinböhler. Radio Schmölln. Ersatzzentrale Deluxe zum Kuscheligen. DJ Hub, mach mal lauter. Ab 20 Uhr.

Mann, ihr Lieben. Das ist die Zeit für Hymnen, ne? 19:54 Uhr. Live aus dem Bergwerk. Aus dem Sendebergwerk, ne? In Meißen. Es war wieder eine fantastische Begegnung mit euch. Was soll man dazu noch sagen? Da muss ich euch vorstellen, da kommt der Thomas hier angewackelt. Ne, um diese Zeit, er hatte nämlich seine Kaffeetasse vergessen. Aber er ist da. Er nimmt sie jetzt mit und geht nach Hause. Und ich gehe auch gleich nach Hause. Ins Bett. Nee.

Achso, ich habe gerade in die Uhr geguckt. Ne? Ich schaff's gar nicht so richtig. Ich gebe mal eine Minute eher ab heute an unseren DJ Hook. Ich weiß, Jensi, du bist in den Startlöchern. Guck an die Zeit hier. 2 Minuten habe ich noch und dann bist du dran. Ne? Liebe Grüße nochmal nach meinem Böhler. Liebe Grüße an alle Hörer hier von Ersatzzentrale Deluxe. Radio Schmölln, es war mir wieder eine ganz, ganz große Ehre mit euch hier. 4 Stunden. Und immer schön dran denken, der kürzeste Weg zwischen 2 Menschen ist immer ein Lächeln. Tschüssikowski, macht's gut, tschüss.

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1: Ja, und damit ein dickes Hallo und guten Abend an alle, die da draußen an den Endverbrauchergeräten sitzen. Ich wünsche euch einen wunderschönen Abend. Ja, und natürlich, ja, es gibt viel zu besprechen. Ihr wisst, ihr wisst, ihr wisst, ihr wisst, es war eine Sensation heute Abend ist passiert. Ja, es gibt viel zu besprechen. Ja, es war viel los in dieser Woche. An diesem Wochenende nicht nur das Weinfest in Weinböhla hat es gegeben, ja, in meinem Heimatdörfchen oder ja, Dorf kann man ja eigentlich bei Weinböhla schon gar nicht mehr sagen. In Weinböhla, in diesen Kleinstädtchen, sage ich mal dazu. Ne? War Weinfest. Und das läuft noch bis heute Abend 22 Uhr, glaube ich. Ja, also wer noch mal ein bisschen feiern gehen will, kann das natürlich tun. Und wer lieber zu Hause feiert, der bleibt einfach am Apparat hier bei Mach mal lauter. So, und damit gehen erstmal viele Grüße raus nach Meißen zum Heiko. Ja, jetzt übernehme ich. Vielen Dank für die Übergabe und natürlich gehen auch wieder viele Grüße an den Thomas, der jetzt garantiert entweder noch am Handy hört oder gerade versucht, verzweifelt irgendwie wieder noch Empfang auf sein Handy zu kriegen.
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1: Ja, wie gesagt, Weinfest in Weinböhla. Und natürlich schon das ganze politische Spektakel die Woche und heute die Wahlen in Sachsen-Anhalt. Ja, und da hat es ja so richtig gekracht.

0: Hallo.
1: Ja, und ich gebe es ganz ehrlich zu, ich war die ganze Woche auch sehr, sehr aktiv und habe mich natürlich informiert, was da so läuft in Sachsen-Anhalt, was alles so geplant ist, wenn die AfD und so weiter. Na, da ein Tohu Wabohu war ja da wieder gewesen. Ja, und ja, alle waren ganz aufgeregt und ne, was ist denn um Gottes Willen so schlimm dran? Ne? Wenn es dann so ist, dann ist es halt so, selbst der Herr Schulze musste heute sagen, ja, das ist eben Demokratie. Ja, und so sieht es nun mal aus. Also gut, Demokratie ist, aber sei mal dahingestellt. Ne? Es ist so, wie es ist und ich finde es gut so, wie es ist und das ist, das ist halt einfach so. Also dafür, sonst braucht jemand ja nicht zur Wahl gehen, wenn dann jeder sagt, nee, so gefällt es mir nicht, das will ich nicht und das will ich nicht. Ne? Das ist ja Quatsch, da braucht ja keiner mehr wählen gehen. Ne? Da kann man ja gleich sagen, wir holen den Honni wieder, setzen den hin und ja, steht fest, ne? Und fertig, aus, Schluss. Ja, wer das will, kein Problem. Können wir natürlich machen, aber ich weiß nicht. Ist dann auch keine so richtige Lösung. Wiederum, ne? Man muss es mal so sagen. Früher war der Sprit halt noch billiger, ne? So, und damit komme ich zum ersten Liedchen, zum gegebenen Anlass. So, da habe ich lange gesucht, um Gott, deswegen, und wusste nicht, wer es ist. So, der Song, ja, lief ja immer bei Kompakt. Oh, werden jetzt viele sagen, oh, so ein schlimmes Medium, nein. Ne, und die, ja, haben den immer zum Anfang gespielt beim Paul.
2: Zum Schluss.
1: Der hat ja immer mit seiner, der mit dem kleinen niedlichen Mädchen, die ja auch gut moderiert und gut macht, ne, und hat ja immer so einen Song laufen gehabt. Und da sag ich mal, was ist denn das Ding richtig gut? Ja, und vielen Dank, also es ist, ja, ich wusste es nicht und jetzt weiß ich es. Es ist Dreschflegel mit Heimatverliebt.

0: Jo, Dreschflegel und Heimatverlieh, geiler Song. Geiler Song, kann man nicht anders sagen, fand ich richtig gut. Und nur bei dem Song kam dann der Ulrich Simon immer auf der Schwalbe angerutscht. Und dazu lief dann immer dieser Song. Und ich dachte immer, Mensch, was ist denn das? Aber ich hab's jetzt, ja, ich weiß es jetzt, ne? Und von daher, ja, super, super Sache. So, da ich mich ja mal ein bisschen was in eigener Sache, da ich mich ja ab und zu mal so, ne, auch im Netz, ja, etwas zur derzeitigen Lage oder zur Politik im Land äußere, ja, kriegt man ja da ab und zu auch mal was mit und auch ein bisschen ein paar Anfeindungen, ist halt einfach so, ne, muss man damit leben, wenn man seine Meinung hier in dem Land sagt, ist es natürlich leicht möglich mal, ja, wir kennen ja solche Geschichten, ne? DJ Heavy Vibes und so weiter. Wir kennen es ja, ne? Und ich sage mir immer, warum sollen wir nicht unsere Meinung äußern, auch als Moderatoren, Medienschaffende oder sonst was? Warum sollen wir nicht unsere Meinung äußern? Ich finde es eigentlich ganz gut. Man braucht deswegen nicht irgendwie feindlich zu reagieren oder dann, das ist ja, ne? Ich spreche das N-Wort jetzt nicht aus, ne? Das ist ja, nein. Bin ich nicht, ja, und ganz einfach deswegen, ich bin aber so, wie ich bin, und weil ich so bin, hier für alle, die denken, die müssen irgendwie einen dummen Kommentar abgeben oder gegen mich hetzen, nur weil ich mir traue, meine Meinung zu sagen, es muss nicht sein, Freunde, ne? Also mit mir kann jeder diskutieren, gar keine Frage, im Netz, überall, nur nicht solche dummen Sprüche, ja, und Jammer sie und was noch, ja, Opferrolle und sowas, so, brauche ich nicht, ne? Das ist Quatsch, bei uns im Osten gibt es keine Jammerer und auch keine Opfer. Ne? Ich höre es bloß immer jammern wegen, weil hier was im Osten passiert. Da höre ich ständig Jammerei. Ja, das, aber das kommt nicht von hier. Ne? Und weil ich so bin und mir traue das zu sagen, hier mal ein ganz kleiner Einblick. Und den habe ich diesmal an den Anfang gestellt, weil ja, ein kleiner Song für alle, die immer denken, naja, wie soll ich sagen, der ist ja, ne, so wie er ist. Ja, ich bin so, wie ich bin. Genauso sieht's aus. Und deswegen jetzt hier für euch alle ein kleiner Song.
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0: So, also hört genau hin. Das bin ich.

Ja, Freunde, das bin ich und ja, wie ich immer sage, ne, man kann das, man muss das nicht akzeptieren, aber wer es nicht akzeptieren will, ja, er braucht es ja auch nicht akzeptieren. Aber dann über Leute schlecht oder anzuschwärzen oder was auch immer oder ne, das ist einfach nur das allerletzte Rückgrat los, sage ich immer. So, und ja, deswegen habe ich gleich noch so einen hinten dran gemacht für euch und sage euch jetzt nochmal Hallo und guten Abend, schön, dass ihr dabei seid. Ihr seid beim Machmann-Lauter direkt live aus meinem Böhler hier aus Sachsen.

Ja. Nina, willst du mit mir gehen? Schön, ich will den Applaus noch ein bisschen laufen lassen, weil ja, spiegelt so ein bisschen meine innerliche Stimmung wieder. Ne? Also ich bin ja eigentlich hoch erfreut über alles, was so läuft, ne, im Moment. Aber man muss sagen, ne, wie gesagt, das war so ein Song so, willst du mit mir gehen? Also entweder man will mit mir gehen oder man lässt es ganz einfach bleiben. Also zwingen tue ich keinen. Man kann, man darf, aber man muss nicht. So, was ist den Abend noch alles zu erwarten? Ganz logisch, ja, niegelnagelneuer Krimi zur Nacht, ganz frisch gemacht. Also die September-Ausgabe läuft pünktlich an, läuft auch, ich habe es nochmal Probe gehört, also diesmal technisch wieder irgendwas ist, das kann eigentlich nicht mehr passieren, weil ich habe es nochmal Probe gehört. So, ihr Lieben, was gibt's noch? Ganz viele bunte Musik natürlich, der 70er, 80er, 90er bis heute auch mal was für die Schlagerfreunde und natürlich auch deutsche Musik. Gar keine Frage, ist alles mit dabei bei Mach mal lauter am Sonntagabend, immer von 20 bis 24 Uhr. Ja, hier bei der Satzzentrale Deluxe. Und damit viele, viele, viele Grüße an alle Hörer nochmal da draußen. Egal an bei welchem Radiosender ihr hört oder bei welcher Station ihr hört, ganz egal. Vollkommen wurscht, wo ihr hört, ne? Hauptsache ihr hört's, ne? Und hier ist Mach mal lauter. Und ich freue mich natürlich über alle, die wieder dabei sind. Und ja, mir dann lauschen, was ich mir, ja, alles so zurechtgelegt habe. Es gibt wieder Flachsraketen, ganz tolle Flachsraketen. Ne? Und nochmal, um aufs letzte Thema zu kommen, ne? Heute Wahlen Sachsen-Anhalt. Wie ich immer sage, wenn du den Frosch verändern willst, ne, dann musst du ihn an die Wand werfen.

Ja, Becky Hill und Outside of Love. Musik von heute eben halt ganz hervorragend. Also was heißt von heute, ist ja mittlerweile nun auch schon wieder aus dem Jahr 2024. Also ja, aber wunderbare Nummer, Becky Hill, Outside of Love. So, ihr Lieben, machen wir noch ein bisschen was ja, von 2024. Und bevor wir uns dann so wieder richtig einschnappern, was es eben, wie gesagt, noch so gibt, damit nochmal viele Grüße raus, natürlich auch an alle Hörer in Österreich, klarer Fall. Ne, also schön, wenn ihr noch dabei seid. Und was ich auch noch sagen will, ne, viele, viele liebe Grüße an alle, die mich kennen.

Ja, das waren David Guetta und One Republic. Ja, Musik aus dem Jahr 2024, wie gesagt. So, was gibt's alles noch? Wie gesagt, ganz viele Flachsraketen. Natürlich auch wieder ein paar Sachen, ne, die zu denen ich so Stellung nehme, was so politisch abgeht oder nicht abgeht und was mir gefällt. Oder nicht. Ich suche ja da immer so ein paar Sachen raus, die nicht unbedingt nachrichtenkonform immer jeden Tag laufen. Und ja, und wie gesagt, die Flachsraketen haben es natürlich in sich. Natürlich habe ich auch wieder... ja, Sachen ja, zu besprechen, die nichts mit Politik zu tun haben. Ja, soll ja auch mal so sein. Und ja, auf was ich mich eigentlich mal einlassen würde, weil war ja auch das Thema KI-Musik. KI-Musik, ne? Das ist ja auch immer so ein Streitthema im Internet jetzt gerade. Musikproduzenten hin. Ich muss sagen, ja, aber mal gucken, wie ich das Thema mal einordne. Entweder ich mache es nächste Woche oder ich krieg's mal einfach mal mit so rein. Aber ich denke, da werde ich mich mal nächste Woche drauf konzentrieren. Ja. Musik aus der KI-Kiste. Ja, ich muss sagen, mittlerweile schreitet das wirklich voran und es wird zwar jetzt begrenzt, aber es ist so eine ja, hybride Sache geworden.

Ja, Sekiro und Close to Me. Was soll ich sagen? Ne? Ihr seid hier bei der Satzzentrale Deluxe und meine Radioshow. Mach mal lauter. Ja, Satzzentrale Deluxe, euer Radio, eure Hits.

Ja, und dann gehen natürlich auch nochmal viele Grüße an unser Schnitzelchen raus, der ja wieder fleißig über die Alexa hört. Ja, Schnitzel ist immer dabei bis 24 Uhr. Liebe Grüße an dich, liebe Schnitzel. Ja, schalt die Alexa ein, damit haben wir schon wieder das Thema. Der Schnitzel ist nämlich Berater für Alexa-Hörer. Also wer nicht weiß, wie das funktioniert mit Alexa, ich weiß es zum Beispiel auch nicht, musste vorige Woche den Schnitzel fragen, ja, was müssen jetzt die Leute zu Alexa sagen, damit, ja, Radio, also die Satzzentrale Deluxe Radio erscheint, ja. Und das hat er dann einfach durchgegeben, das habe ich an die Leute weitergesendet, das ging sehr gut und zack, schon hat es funktioniert, ja. Und ja, muss man mal so sagen, ne, der Schnitzel, der Fachberater für Alexa und wie man sie bedient.

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Ja, DJ Bobo, Shadows of the Night. So, ihr Lieben, was soll ich sagen, ne? Wer ist heute alles dabei bei unseren Flachsraketen? Natürlich habe ich ihn mit reingenommen jetzt heute, diese Woche wieder. Beat Glocke. Beat Glocke ist wieder dabei. Olaf Schubert. Also lasst euch da ganz einfach überraschen. Es wird auf jeden Fall wieder bombastisch. Vor allen Dingen, Beat Glocke hat wieder voll den Hammer gemacht, ne? Wenn man sich überlegt, ja, schon Jahre her, der Beat, ne? Und ja, immer noch super. Und ich kann nur eins sagen, Beat Glocke, immer wieder zu empfehlen. So, also gucken wir uns einfach rein. Wir machen noch ein bisschen Musik, bis es dann soweit ist, bis dann die erste Flachsrakete kommt. Die ist gar nicht mehr weit weg. Also freut euch schon dann, ja, nach noch drei Liedchen, dann ist es soweit. Dann kommt da der Beat Glocke.

So, einen haben wir noch bis zur ersten Flachsrakete mit Piet Glocke. Und ja, für alle, die das erste Mal zugeschaltet haben hier bei Mach mal lauter, sei gesagt, also bei jeder Flachsrakete kommt vorher ein Signal, nämlich, was kommt da? Eine Sirene. Und diese Sirene kündigt die Flachsrakete an. Ja, und ja, damit ihr nicht erschreckt, ne, die Flachsrakete, ja, tütet dann halt so dazwischen, also nicht irgendwie nervös werden. Und das heißt ganz einfach nur, Flachsrakete ist dran. Das heißt, ein Comedian gibt hier was zum Besten. Und die kommt diesmal, die erste Flachsrakete, wie gesagt, von Piet Glocke. Und vorher habe ich noch ein Liedchen von unserem allseits beliebten Dieter, ja, den Bohlen, und mit Modern Talking, ja. Und der Dieter hat ja jetzt sein Testament geschrieben. Und ja, Vermögen 200 Millionen eben halt Euro, ne? Und ja, 200 Millionen Euro. Und die hat er so aufgeteilt an seine Kinder im Testament. Ja, da kann man nur eins sagen, ne? Warum bin ich kein Kind vom Dieter, ne? Also da freut man sich dann nicht, dass er gestorben ist, aber irgendwie, das verringert doch den Schmerz ganz bestimmt. Und ja, also die Dieter, ich mag den ja sehr. Also egal, was er macht, ne? Irgendwie gefällt er mir. Und deshalb machen wir jetzt mal einen von früher, ne? Hier von und mit Dieter Bohlen und Thomas Anders, Modern Talking.

0: Ja, Freunde der Nacht, es ist soweit, ne? Und was soll ich sagen, ne? Die Flachsrakete ist dran, die erste mit Piet Glocke. Jetzt sind hier gleich klar ein paar Signale auf einmal losgegangen, was wir machen, ne? Also die drängeln sich halt alle so rein, wenn Piet Glocke kommt, ne? Da ist natürlich Alarm auf jeder Ebene, ist ja ganz klar. So, und ja, der beschäftigt sich diesmal mit dem Thema Gendern und das Geschlecht. Ja, was soll ich sagen, ne? Gendern habe ich auch schon gehört. Das ist ja, wenn der Sachse, ne, mit dem Boot umkippt. Das ist, ja.
1: Hallo, guten Abend. Ich bin schon vorgestellt worden und ich habe etwas mitgebracht, und zwar ein Geschlecht. Nee, Quatsch. Ein Thema zum Thema Geschlecht. Weil ich höre ständig das Wort Gender, Gender, Gender. Ich habe es gegoogelt und es lief wieder auf das Geschlecht hinaus. Ich komme ja aus dem Nachbarland und dort ist natürlich die Bürokratie. Wir haben das hervorragend. Unsere Amtsgerichte kennen zwei Geschlechter. Ich auch, aber es gibt scheinbar. Und wenn man nun einen Pass hat, dann lässt man das ja eintragen. Da kann man also, und da wollten einige, es gibt ja Menschen, die behaupten, sie sind morgens im falschen Körper aufgewacht oder was weiß ich, und trans oder auch, wie heißt das, inter oder divers, also vom Bär möchte ich gar nicht sprechen, aber das kann man nicht eintragen lassen. Es muss also heißen, entweder Frau oder also weiblich oder männlich oder nichts. Also wenn Sie da gibt es Leute, die werden gefragt, was machen Sie denn beruflich? Auch nichts. Also auf jeden Fall, deshalb ist es, glaube ich, an mir, noch einmal aufklärerisch zu sagen. Also, Sie wissen das alle, aber es sind doch noch Unklarheiten. Also, der Mann hat oben nichts. Brauchen Sie nicht mitzuschreiben, ich fax Ihnen das morgen früh. Also, wenn Sie noch ein Gerät haben heute, druckt man sicher die Autos aus. Also, oben nichts und im Mittenbereich, da ist, und deshalb, man muss auch diese Sachen beim Namen nennen, da hat der Mann einen Muskel, der ist halt von der Veranlagung her etwas sportlich, betreibt auch diese Sportart manchmal völlig unangemeldet, aber wie gesagt, ganz anders die Frau. Jetzt kommen wir zu meinem Lieblings-, also die Frau, bei der Frau, ich muss mich zusammenreißen, sonst gehen die Arme draußen weiter spazieren. Die Frau, bei der Frau fängt es schon oben. Und dann kommen die, also Adduktoren. Aber im Mittel.
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1: Und man muss die Dinge auch beim Namen nennen. Der Mann hat diesen Muskel. Und damit, das kann man gar nicht genug würdigen, die Frau ist so nett und hat damit der Mann nicht mit diesem Muskel in der Gegend herum zeigt, hat die Frau etwas vorbereitet. Sie hat, da kann dann der Mann, jetzt sperren Sie sich nicht so, der Mann hat diesen Muskel, es ist doch auch einfach, und die Frau hat halt eine, jawohl, eine, Schatulle. Und hallo. Und da sitzt die drauf. Und wartet, bis so ein Muskel vorbeikommt. Und dann hängt die sich da dran. Und ja, wenn sie das so einigermaßen fantasievoll gestalten, das kann eine ganze Zeit gut gehen.

So, wenn jetzt einige erst frisch zugeschaltet haben und sich fragen, wo bin ich hier gelandet, bei welcher verrückten Anstalt, ganz klar, ihr seid hier bei Mach mal lauter und das alles mit meiner Wenigkeit, dem DJ Hub. Und ich freue mich natürlich, wenn ihr eingeschaltet habt und ja, wenn es euch gefällt, sagt es einfach weiter, ne? Mach mal lauter, jeden Sonntag von 20 bis 24 Uhr, ja, lasse ich hier die Woche ausklingen bei der Satzzentrale Deluxe, bei eurem Radio, mit euren Hits, ne, ganz klarer Fall. Und ja, da gibt es ganz viele Sachen bei Mach mal lauter. Ist ja doppeldeutig, mach mal lauter, doppeldeutig. Ne? Also nicht nur die Musik können wir lauter machen, hier wird auch in alle sämtlichen Richtungen lauter gemacht, mit Comedians, mit Anmerkungen zum, ja, zu unserem Ländchen und so weiter und so fort. Also bleibt dran, ihr hört diese Sendung live aus Sachsen, live aus Weinböhler. Hallo an alle Zuhörer in Sachsen, in egal wo ihr sitzt, ne, ganz egal, ich grüße alle und ich freue mich natürlich, wenn es immer mehr werden. Also einschalten, mithören, viele Grüße an alle in Österreich und egal wo ihr sitzt, Schweiz, ganz egal, Obervogelgesang, ganz egal wo ihr sitzt, ne, ich freue mich, wenn ihr dabei seid.

So, und damit sind wir bei der nächsten Musik. So, und hier ist das DJ Hub Projekt.

Ja, DJ-Projekt und Forever in My Mind. Und für alle, ja, die es kann noch mal hören wollen, ganz einfach Spotify, YouTube, Apple Music und so weiter, Amazon. Ganz einfach mal reinschalten und mal reinhören. Da findet ihr Forever in My Mind und das DJ-Projekt auf jeden Fall. So. Und es sei gesagt, es ist keine KI, ne? Weil viele immer fragen, ne? Mich hat man schon mal gefragt, mit welcher KI arbeitest du? Mit noch gar keiner. Ich betone extra mit noch keiner, weil, ja, wie gesagt, ne, das Thema nehmen wir uns nochmal vor und es wird immer spannender, was sich da entwickelt. Also es ist erstaunlich, wo ich einfach sage, Mensch, irgendwie, ja, jetzt wird es interessant für jeden, der ja Musik macht oder zumindest versucht, Musik zu machen, so wie ich, ne? Und ne, der, ja, das wird jetzt langsam interessant, es wird eine hybride Sache, ne? DAW und KI kommen zusammen.

So, ihr merkt schon, hier ist alles dabei. Musik der 70er, 80er, 90er. Ne? Ihr merkt, das war wieder mal Musik aus den 90ern. Und jetzt machen wir wieder was von 2026. Ja, also bleibt dran bis 24 Uhr. Lass mal die Woche hier ausklingen bei der Satzzentrale Deluxe. Und ja, ich hoffe, ihr habt noch ein bisschen Lust und Laune, ja, mit Party zu machen und das eine oder andere mit mir zu besprechen. Also bleibt dran. Es bleibt spannend. Wie gesagt, der neue Krimi zur Nacht heute. Das erste Mal die September-Ausgabe.

Ja, und damit kommen wir jetzt zum Titel, ne? Den hatte ich schon vorige Woche auch im Programm und ja, muss ich einfach nochmal machen, ne? Weil der war so, ja, vorm Ende, ne? Und es ist ja, ja, die Menschen haben ja unterschiedliche Hörgewohnheiten, die einen hören die erste Stunde, die anderen die letzte oder wie auch immer, wie ihr gerade Zeit habt und sagt euch, jetzt schalte ich, mach mal lauter ein, den Hupp, die alte Granate, ne? Und ja, deswegen, ja, habe ich mir gedacht, die musst du einfach nochmal bringen. So eine geile Version. Hier ist, ja, die Beschmutz.

0: Ja, Sky in the Rainbow, ganz tolle Version, ne? Und Susan in the Rainbow, was sage ich denn schon wieder? Ne? Also, Susan in the Rainbow mit Diebe Schmutz, super geile Version. Also, ich finde die richtig gut. Also, ja, ist, ja, ja, ich liebe Diebe Schmutz sowieso, aber ja, diese Maxi-Maxi-Versionen, ihr seht daran, es gibt hier Maxis, normale Radio-Edit-Versionen und so weiter. Hier gibt es einfach alles am Sonntagabend von 20 bis 24 Uhr bei Mach mal lauter und meiner Wenigkeit, Tim DJ Hoop.
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Ja, was soll man sagen, ne? Time to wander. Also ich kann mich manchmal nur noch wandern, ne? Also ja, allseits bestimmtes Thema die Woche war ja Wahl Sachsen-Anhalt und ja, vor allen Dingen die Grünen. Und die haben ja nun heute 3 Prozentpunkte mehr geholt. Frage ich mich, wie das geht, ne? Wie das geht, das frage ich mich immer wieder, wie das funktioniert bei den Grünen, ne? Ja, liegt's an der Frau Göring oder an wem liegt's nur eigentlich, ne? Und dass die trotzdem noch Punkte holen. Und dann habe ich Folgendes im Internet gefunden und da wurde mir alles klar. Ne, Franziska Brandner von den Grünen, die hat es also mal gesagt, ne, bei uns Grünen muss keiner des Schreibens oder Lesens mächtig sein, um Politik zu machen. Das merkt man aber

Ja, ihr Lieben, wir bleiben noch ein bisschen bei Musik aus dem Jahr 2025. Das war nämlich Musik aus dem Jahr 2025 und machen ganz einfach noch ein bisschen Party. Also ich hoffe, ihr habt noch Lust, bis 24 Uhr dabei zu sein, wenn es dann heißt, mach mal lauter mit meiner Wenigkeit im DJ Hub. Und denkt mir dran, wenn euch die Sendung gefällt, immer schön weiterempfehlen, das ist ganz, ganz wichtig. Ne? Wir freuen uns über jeden, der neu dazukommt und ja, mit uns die Woche ausklingen lässt oder ganz einfach, ja, die Woche mit der Satzzentrale Deluxe genießt. Also, einfach mal einschalten. Es gibt ganz viele tolle Sendungen, wie unser Mirko, DJ Mirko von 18 bis 20 Uhr jeden Donnerstag. Richtig, jeden Donnerstag mit seiner Maxi-Stunde. Und da gibt es ganz, ganz viele, ganz, ganz viele Maxis, wirklich ganz, ganz tolle Sachen. Und also so viele Maxis spiele ich hier nicht. Also wer gerne Maxis hört und mal ein paar besondere, Versionen von bestimmten Songs, der ist da auf jeden Fall richtig aufgehoben. Gibt es ja auch ganz viele Fans davon, ne? Von Maxi-Versionen, die ja nicht alltäglich eben halt im Radio gespielt werden. Also einfach mal reinhören, donnerstags von 18 bis 20 Uhr, unser DJ Mirko mit der Maxi-Stunde. Ja, und wer Lust hat, schon eher am Sonntag Radio zu hören, der hört ganz einfach mal von 16 bis 20 Uhr unser Onkel Heiko mit, ja, also seiner Sendung der Sonntagsmixer. Also einfach mal reinschnuppern, ne? Und wer ja dann noch Lust hat oder erst abends Radio hören kann, der schaltet dann bei mir einfach von 20 bis 24 Uhr zu. Da gibt es dann meine Radioshow. Mach mal lauter.

Ja, das Original war ja von Sportfreunde Stiller. Ja, das Kompliment. Und das war die Version mit Stereo Act und Lena Marie Enge. Ja, kann man auch mal machen. Ne? Also mir persönlich, ja, viele finden die Version richtig geil. Ich finde sie auch gut. Aber das Original so live hier, so MTV live, ja, wurde das ja unplugged gemacht. Das Kompliment, wirklich große Klasse, große Klasse, große Klasse. Hut ab, Hut ab. Geht so richtig schön rein. So, Lieben, machen wir den nächsten Titel. Der kommt von einem Künstler aus Görlitz, nämlich von Marcel Dewan. Marcel Dewan, ein super Produzent, sage ich immer. Und ja, ich habe mal wieder einen Titel rausgesucht, den hat man lange nicht mehr von ihm, weil, aber der passt eben halt immer wieder rein in die Zeit, ja, und ist auch ganz wichtig, immer mal wieder zu spielen, sowas, weil, ja, ne, unsere Ursel in Brüssel, ja, die Ursula, die von der Leine losgelassen wird, ne, die, ja, da muss man ab und zu mal ein bisschen genauer hingucken. Und wenn man nicht morgen früh im Oberwäschestaat aufwachen will, muss man doppelt genau hingucken.

0: Ja, der Mensch aus Glas und das war der Remix von Marcel Dewan und das Original kommt ja eigentlich aus der neuen deutschen Wellezeit aus dem Jahr 1984. So, einen haben wir jetzt noch, dann ist es soweit, ne? Dann kommt sie, die nächste Flachsrakete. Ich war vorhin ein bisschen daneben, ja, ich hatte ja, habe ich ja nochmal ausgetauscht. Nicht Olaf Schubert kommt heute, sondern nochmal Rolf Miller. Rolf Miller ist wieder mit dabei und ja, weil Olaf Schubert habe ich ja öfters, deswegen heute wieder mal Rolf Miller, also auch wunderbar und ja, der bringt ein bisschen was aus seinem Programm, ja, Asyl für alle. Und da dürfen wir uns dann schon jetzt drauf freuen. So, ein Titel habe ich noch und ja, der geht auch nochmal an alle, einfach mal so auf sich wirken lassen. Ja, ich finde ihn absolut spitze. So, und ja, der Text ist wirklich, der hat es einfach in sich und ist einfach, ja, stimmt einfach von hinten bis vorne. Und hier ist das Projekt Zero.
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1: Dieser Song heißt Betreutes Denken.

0: Ja, Projektierung und betreutes Denken. Wie gesagt, ich hoffe, ich habe euch nicht zu viel besprochen. Einfach Chaptertitel. So, ja, spricht mir irgendwie ein bisschen immer aus der Seele, ne? Wann? Aber jetzt machen wir Folgendes. Wir kommen nämlich zur nächsten Flachsrakete und wie gesagt, die kommt von Rolf Miller und ja, der hat diesmal echt zu kämpfen, ne? Wie gesagt, mit einer Ruhestörung. Hier ist Rolf Miller und ein Ausschnitt aus seinem Programm Asyl für alle.
1: Der Achim ist bei der Freiwilligen Feuerwehr, ne? Die haben letzten Hauseingang die Tür rein. Da war Einsatzpolizei, da war früh um 5 Uhr laute Musik beim Chefarzt von der Klinik, aber privat in der Villa, ne? Und wisch alle Fenster auf im ersten Stock. Und Oper, ne? Placebo Domingo, voll auf die 12. Ne? Und dann Polizei kommen und geklingelt und nix. Und dann sind die mit dem Rambock die Tür rein. Ne? Und nur sie war daheim. Er war wieder Hausbesuch, privater Rundgang, der Dreckspatz. Ist bekannt. Nein, ist bekannt, weil der ist mit allen Abwassern gewaschen. Ne? Und sie liegt flach auf dem Sofa oben, komplett im Koma. 2 Flaschen Wodka, Knockout, ne? Stabil entlagert. Ne? Auf einmal schreckt sie hoch. Was wollen Sie hier? Da sagt der Achim nichts. Zieht der Stecker von der Musik und sagt, nichts gegen ihren Geschmack, aber der Nachbarn gefällt's nicht. Und die ist ja Schädelhirn. Ne? Ja, ja. Nein, sie ist Schädelhirn, er ist Herz-Lunge. Nee, die operieren alle 2 an der Klinik. Ja, top. Die haben schon Auszeichnungen, alles. Ne? Schädel aufbohren ist für die wie Heizung entlüften. Ne? Und dann setzt die sich hin, guckt und heult. Die Ehe kaputt und vor 2 Jahren habe ich es noch mal probiert. Urlaub, Wiederbelebungsding. War nichts, noch hat er alles zugegeben. Hat er gesagt, ja, ich weiß, ich bin ein Schwein. Ne? Und deswegen ist sie dann in Therapie gegangen. Ne? Und die war auch nichts. 2 Jahre hat sie gesagt, jeden dritten Tag bei diesem Psychopath. Ne? Und da hat der Achim wissen wollen, ja, was ist rausgekommen. Und da muss der zu ihr gesagt haben, nach 2 Jahren, ne? Frau Ding, Sie haben keine Depression, Sie haben eine scheiß Ehe. So.

Ja, Freunde der anspruchsvollen Unterhaltung. Ja, das war Starseeler und Offenbach. Da geht mir wirklich einer runter. Ne? Also absolut super. Absolut super. Das Stück finde ich ja so genial. Ja, Four to the Floor. Große Klasse. Also ja, ich weiß nicht, wie es euch da geht, aber das ist wieder mal eine Nummer. Die kann man sich einfach ja mal ein paar Mal hintereinander reinziehen und wird nicht langweilig. So, guck mal ganz einfach rein. Machen wir jetzt wieder ein bisschen Musik aus den 90ern, weil ihr wisst ja, hier gibt's alles quer durch den Gemüsegarten. Wird hier geschossen, ne, aus scharfen Geschützen. Und ja, hier ist Real McCoy.

Ja, okidoki. Friends of Air und My Heart Goes Boom. La la la la. So, ihr Lieben, ja, wie gesagt, Friends of Air und My Heart Goes Boom waren das gewesen aus den 90ern. Und Entschuldigung, Mensch, ich rauche gar nicht und trotzdem husten, ne? So, auf jeden Fall. Ja, aus den 90ern, genauer gesagt, aus dem Jahr 1999 war das gewesen. Ja, alle, die sich jetzt fragen, wo bin ich gelandet, wenn sie gerade vielleicht den Sender eingestellt haben, ihr seid hier, ja, das werden die meisten natürlich wissen, bei der Satzzentrale Deluxe, ja, bei eurem Radio aus Sachsen, bei eurem Radio mit euren Hits und das alles hier bei der Satzzentrale Deluxe. Und ja, wem habt ihr hier am Mikrofon? Den DJ Hub, ja, und dieser macht die Sendung, oder besser gesagt, die Radioshow. Ja, immer zum Wochenendausklang von 20 bis 24 Uhr. Und ihr könnt immer, wenn ihr wollt, mit mir gemeinsam die Woche ausklingen lassen. Ich sage immer, für was braucht man Fernsehen, wenn es manchmal lauter gibt? Hier gibt es wirklich alles, Musik, Comedians, einen Krimi zur Nacht, der gar nicht mehr in so weiter Ferne liegt. Ja, und das heißt natürlich viel, viel Spannung, viel Spaß. Und natürlich gibt es hier auch mal Sachen, ja, die nicht jeder so im Programm hat. Das heißt, nicht mal die Nachrichtensender, wenn es sein muss. Ne? Also einfach einschalten, wenn ihr drauf gespannt seid, was hier alles so abgeht. Ich freue mich über jeden, der neu dazukommt und die Sendung mit mir gemeinsam, ja, erleben kann, darf, wenn er will. Und ja, ich freue mich, wie gesagt. Seid einfach dabei, jeden Sonntag von 20 bis 24 Uhr, wenn es dann heißt, mach mal lauter.

Ja, außer Titel, der, ja, der mich einfach mitwippen lässt und ganz einfach hier aus den Latschen hebt. Ne? Also muss ich sagen, der ist auch richtig, richtig geil. So, einer aber noch, der ist auch absolut super. Bevor der Krimi zur Nacht ertönt, kommt noch dieser hier und ja, der muss halt einfach sein. Hier ist Gigi, der August Gino.

0: 2010, ne? Der konnte ja also früher mal alles machen, der Augustino, ne? Egal, was er für eine Musik gemacht hat, ne? Ja, Renner. In jeder Diskothek, Renner. Konnte man alles spielen, der war einfach. Und wenn es bloß Bum-Bum gemacht hatte, man hat gesagt, Gigi der Augustino, und die Leute waren da, ne? Konnte man ja auf der Tanzfläche sofort erkennen, Gigi der Augustino wird gespielt. So, und damit sind wir jetzt dabei beim, na, ihr werdet es erahnen, Krimi zur Nacht. Ja, jetzt wird es wieder spannend. Ja, der Krimi zur Nacht, mittlerweile ja so ein bisschen schon Kult geworden. Ja, und diesmal haben unsere Kommissare 0815 und Peak 7 natürlich wieder viel zu tun. Und ja, die haben diesmal ja mit einem Lieferengpass zu kämpfen. Ja, das ist, soll ja auch mal vorkommen, ne? Das soll ja auch mal vorkommen. Also, hier sind sie, unsere Kommissare. Ja, bei der Arbeit, hier ist der Krimi zur Nacht.
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1: Herr Kommissar, in allen Lebensmittelgeschäften sind keine Eier und Tomaten mehr erhältlich. Man vermutet einen hybriden Angriff. Wir haben sofort die Ermittlungen aufgenommen.

0: Also, die haben mal wieder unseren allseits beliebten Friedrich rausgelassen und seine zahlreichen Sympathisanten wollten ihn freundlichst mit Eiern und Tomaten begrüßen.
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2: Ja, das war gewesen die niegelnagelneue Ausgabe von Krimi zur Nacht und also die September-Ausgabe. Ne? Also wer ihn heute verpasst hat, nicht ganz so schlimm. Ne? Also Stammhörer wissen das. Der Krimi zur Nacht läuft jede Woche und jeden Monat gibt es eine neue Ausgabe. Es sei denn, ich würde mal nicht dazu kommen, den zu machen, weil ab und zu, ja, ist die Zeit auch knapp. So, also gucken wir ganz einfach rein und freuen uns auf die nächste Musi. Und ich freue mich, wenn ihr noch dabei seid, bis 24 Uhr, wie es denn dann hier heißt. Mach mal lauter.

Ja, Living in a Box und mit Living in a Box. So, ihr Lieben, ne? Also ihr wisst ja, ich gebe ja immer so auch Tipps oder meine eigenen Erfahrungen, die ich so gesammelt habe, irgendwo bekannt. Und ja, was soll ich sagen? Ne? Ich habe es ja auch nicht ganz einfach. Ne? So einfach habe ich es ja auch nicht. Das muss man mal ganz einfach so sagen. Denn, ja, ich muss mal so sagen, ich selber, ja, sagen wir mal so, ich selber, wie drücke ich es am besten aus? Bin ja nicht der Leichteste, also bin so ein bisschen munter und so weiter. Also habe ich mir gedacht, na gut, irgendwas musst du unternehmen, Jens. Irgendwas musst du machen jetzt, lieber Hopp, ne, um dich hier ganz einfach mal so jetzt wieder in Form zu bringen, ganz einfach wieder Gewicht zu verlieren, ja, weil es ist, lebt sich ja einfacher mit etwas weniger Gewicht, aber so einfach ist es ja nicht immer im Alter, ne? Stoffwechsel und so weiter und so fort, ne? Nichts funktioniert mehr so richtig. Und also muss man Wege und Mittel finden. Also sag ich mir, gehst du mal zu den Weight Watchers, probierst es mal dort, gehst du mal zu so einem Treffen, guckst du mal, was diese auf Lager haben und hab mir das so erklären lassen und da habe ich dann so gesagt, ich hätte da eine Frage an die Runde. Ne? Da sagt die Frau ganz empört neben mir, die heißt Melanie, du Arschloch.

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So, Freunde der europäischen Bananennorm, es ist ganz einfach so, ne? Wir sind ja mittlerweile ganz schön fortgeschritten. Fast ist es 23 Uhr und das war der Hit-Dreier. Ja, Hit-Dreier bedeutet, kommen immer drei Hits hintereinander. Also alle, die frisch zugeschaltet haben, gesagt, Mensch, hups, sagt heute gar nichts. Nee, es lag einfach nur am Hit-Dreier, weil der Hit-Dreier, ne, heißt ja drei Titel hintereinander. Ohne, dass ich mal dazwischen batsche. So, ihr Lieben, guck mal einfach rein, mach mal wieder ein bisschen was Deutsches. Ihr wisst ja, ich mache ja auch immer ein bisschen was für die Schlagerfreunde und für die Freunde der deutschen Popmusik und Hip-Hop-Musik und wie auch immer. Ne? Was Deutsches gehört einfach mit dazu. Und ja, mach mal wieder mal ein bisschen was Deutsches. Hier ist gestört, aber geil.

0: Ja, gestört aber geil mit Johnny Blue. So, einen Deutschen, wie gesagt, habe ich noch. Einen Deutschen haben wir noch. Und der kommt von Nino De Angelo.
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Ja, Lino, der hat es halt immer noch drauf. Ne? Und damit machen wir einen kleinen Sprung in die 80er hinein. Und zwar zur, ja, wie kann es anders sein? Ja, zu einem Herrn, wie gesagt, dem hatten wir heute schon als Modern Talking. Und diesmal haben wir ganz alleine, hier ist Blue System. Los geht's.

Ja, Blue System, also alias The Dieter mit Under My Skin, auch wieder eine geile Nummer, höre ich immer wieder noch gern, ne? Also ist einfach, ja, super, ne? Musik aus den 80ern, ja, meine Zeit. Und was wollen wir jetzt noch machen? Machen wir noch einen von Fancy selber aufgemischt im Jahr 2021 und einfach nochmal so richtig schön auf die Palette geschoben, hatte ja nochmal was rausgebracht 2021, also machen wir jetzt noch den Fancy hinten dran, hier ist er mit Lovers.

Lovers. Ja, Fancy und Lovers. Ja, ich hatte ja für uns schon das Thema, ne, gerade wegen Sachen abnehmen, ne, weil, wie gesagt, ne, also, ja, ich habe ja nun nicht ganz wenig, ne, und da, wie gesagt, gibt man sich natürlich immer Mühe und die etwas, wie sagt man, ja, die etwas molligeren oder besser gebauten unter uns, ne, die wissen ja, ist manchmal so ein richtiges Problem, ne, da denkt man immer, Mensch, ne, man ist irgendwo ja, am Strand und die meisten, und man denkt dann immer so, gucken die mich jetzt alle an wegen meiner Brüste und meinem dicken Bauch und ja, und da denke ich dann immer so, aber dann sage ich mir, ach Quatsch, hopp, das liegt nur an deiner Ausstrahlung, dass die alle so gucken, ne?

0: Ja, Andy und Two Times und was soll ich sagen? Was soll ich sagen? Wir haben noch ein Liedchen machen wir noch, ne? Und zwar aus dem Jahr 2008, ein ganz bekanntes. Werden sich bestimmt viele freuen, dass der läuft, ja. Und was soll ich sagen, ne? Und dann, danach, dann kommt die nächste Flachsrakete und die ist diesmal von Harald Schmidt. Ihr dürft euch drauf freuen, ne? Harald Schmidt kommt dann mit der nächsten Flachsrakete, auch wenn es eine kurze ist. Sie ist einfach gut, ne? Und ja, ich freue mich auch schon drauf auf den Harald und jetzt erstmal auf diesen Song. Ja, was soll ich sagen? Hier sind Fritz und Paul Kalkbrenner.
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0: Ja, und damit ist es soweit, ne? Und ja, wir kommen zur Flachsrakete von und mit Harald Schmidt. Und das alles hat er damals mit dem Fred Feuerstein gemacht, der den noch kennt. Das war der kleine Herr mit der Brille. Der hat immer mit Harald Schmidt zusammen Gags gemacht. Und in diesem Fall spielt Harald Schmidt einen Gefängnisarzt. Und ja, Fred Feuerstein, wie er genannt wurde, Fred Feuerstein, der spielt drei Gefangene. Und ja, einfach, ja, wie es halt so zugeht, wenn man im Gefängnis ist, ne? Also, hier ist Harald Schmidt. Das Ganze ist nicht sehr lang, aber absolut einprägend. Das muss man schon mal so sagen. Also, ich finde den Gag immer noch gut. Und ja, lassen wir ihn ganz einfach von alleine.
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Jo, ja, was soll ich sagen, ne? Also ihr wisst ja, ich gucke dann auf jeden Fall, wenn es 24 Uhr mal nochmal rein, ich habe keine Ahnung, wie jetzt das Endergebnis der Wahl ist, aber es ist ja immer so in der Politik, ne? Gerade wenn unsere Politiker einen neuen Haushalt aufstellen, ne? Das ist ja auch immer so eine schwierige Sache, ne? Und da denke ich manchmal, für die Politiker, ist das, also die gestalten einen Haushalt für uns wie ein Überraschungsei, ne? Teuer, klein und ja, was soll ich sagen? Am Ende weiß wieder keiner, wo das Geld geblieben ist.

go. Ja, wenn ich so jetzt auf die Uhr gucke, manchmal merkt man gar nicht mehr, wie schnell die Zeit vergeht. Die rast einfach so dahin und plötzlich, jetzt, ich gucke jetzt gerade drauf und denke, Mensch, ist ja gar nicht mehr so weit hin bis 24 Uhr, denn ihr wisst ja, bis 24 Uhr gibt es manchmal lauter. Also wir haben noch ein bisschen Zeit. Ich hoffe, ihr habt noch Lust, mit mir gemeinsam den Abend ausklingen zu lassen. Und dann 24 Uhr natürlich geht's weiter mit Musik aus dem Player. Logischerweise, ne? Also bleibt ganz einfach dran, wenn ihr noch ein bisschen Lust auf Musik habt. Es geht auf jeden Fall bis früh durch. Also, was soll ich sagen, ne? Aber Mach mal lauter ist bis 24 Uhr gebucht und so lange machen wir auch. Also, 24 Uhr gibt es dann von mir so langsam wieder den Ausklang, ne? Ihr wisst Bescheid. Und bis dahin haben wir noch ein bisschen Zeit und machen wir auch noch ein bisschen Musik. Ja, und nochmal ein bisschen Sache in eigener Werbung. Ja, wenn euch die Sendung gefällt, wenn ihr das erste Mal dabei wart, oder das zweite oder das dritte oder das vierte, empfehlt sie ganz einfach weiter. Ja, ich freue mich über jeden, der neu dazukommt und will auch jeden recht herzlich begrüßen. Es freut mich, wenn es euch gefällt. Ja, und ich euch die Nacht ein wenig versüßen kann mit Musik, mit Kritik, mit Flachsraketen und mit ganz vielen anderen Sachen und mit natürlich mit einem Krimi zur Nacht. Ja, es soll ja an nichts fehlen. Spiel, Spaß, Spannung. Das muss ganz einfach sein. So, ihr Lieben, ne? Also, wenn es euch gefällt, bleibt ganz einfach dran. Wie gesagt, heute war das erste Mal der Krimi zur Nacht vom September fällig. Kommt nächste Woche natürlich wieder. Ne? Jeden Monat gibt es eine neue Ausgabe. Also, wer ihn heute verpasst hat, keine Sorge. Nächste Woche gibt es dann wieder den Krimi zur Nacht, die September-Ausgabe. Ja, also bei uns hier, ne, kann jeder dann den mal hören, wenn er will. Ich sende den immer auch zu versetzten Zeiten. So, dass man die Leute, die früher hören oder die Leute, die später hören, in den Genuss dieses spannungsgeladenen Ereignisses kommen. So, und damit, ja, machen wir jetzt einfach mal die nächste Musik.

Ja, die Cranberries, 1994 war das gewesen. Unvergesslich, unvergesslich. So, und damit haben wir noch einen aus den 90ern, logischerweise. Ne? Also machen wir noch ein bisschen was aus den 90ern, weil die sind ja immer schick gewesen, ja, die 90er. Und ja, was machen wir einfach? Ich gucke. Ja, wir machen einfach schon. Sie geht auch.

Ja, schon Sekade. Und jetzt gucken wir ganz einfach mal rein, ne? Machen wir noch ein bisschen was Deutsches, weil es gibt ja viel, viel Musik, die man spielen kann. Und ich habe wieder so viel rausgesucht, dass ich gar nicht alles schaffe. Logischerweise, ne? Es ist nicht ganz einfach. Es ist nicht ganz so einfach immer, ja, was macht man nicht? Und dann passt's und dann passt's nicht. Und was will man sagen, ne? Also man kann nicht, ja, alles spielen an einem Abend, was man sich vorgenommen hat. Aber wenn der eine oder andere mal was nicht hört, was er gerne hören würde, ja, seid nicht traurig, nächste Woche geht es ja wieder weiter und da heißt es dann wieder, mach mal lauter. Logischerweise von 20 bis 24 Uhr jeden Sonntag bei der Satzzentrale Deluxe und Radio Schmölln. Ja, genau. So sieht's aus. Also einfach mal reinhören und ja, dann kommt bestimmt mal ein Musikwunsch. Ansonsten, wenn ihr einen habt, ihr könnt mir immer gerne bis Donnerstagabend Musikwünsche abliefern. Ich versuche dann immer das Beste draus zu machen. Und das könnt ihr ganz einfach bei WhatsApp oder bei WhatsApp, ne, wie ich immer sage, machen, unter der 0177 55 24 999. 0177 55 24 999. So, wenn ihr sagt, ich habe keinen Musikwunsch, gefällt mir alles so, wie es ist, bin ich auch zufrieden. Ne? Also, es muss nicht sein, aber es kann sein. Das solltet ihr wirklich mal sagen, Mensch, den würde ich mal am Sonntag gerne zum Wochenausklang hören, weil, ne, Wochenausklang ist ja auch immer wieder der Sprung schon in die nächste Woche. Ja, und das heißt natürlich, na, den will man natürlich so gut wie möglich beginnen. Und wenn man den gut beginnen will, dann heißt das natürlich auch, logischerweise, ja, soll man die alte Woche gut verlassen. So, und damit sage ich euch jetzt mittlerweile schon Tschüssi, Bye Bye und Winke, Winke. Möchte mich recht herzlich von euch verabschieden. Wie gesagt, wünsche euch eine schöne neue Woche. Kommt mir gut durch und ja, und denkt dran, ne, jeden Sonntag von 20 bis 24 Uhr. Gibt's, mach mal lauter. Also auf gar keinen Fall vergessen. Und wenn euch die Sendung gefällt, auf gar keinen Fall vergessen, dann weiterempfehlen. Ganz, ganz wichtig, weiterempfehlen. Ja, das muss ganz einfach sein. So, und damit, ja, sage ich jetzt euch Tschüssi, Papa und Winke, Winke. Wie gesagt, schlaft noch recht gut, schlaft schön. Und na, denkt dran, na, wenn man, ja, den Frosch verändern will, muss man ihn an die Wand werfen. Anders geht's immer nicht. Ich sage euch jetzt einfach Tschüssi, Bye Bye und Winke, Winke. So, und da gibt es natürlich noch einen wunderschönen Titel. Jetzt so reingereicht. Weil wir alle wollen nichts mehr als Frieden. Und ich denke, das ist ganz, ganz wichtig. Und da passt dieses Lied einfach hervorragend, um einfach die Leute daran zu erinnern, wie wichtig es ist, für Frieden zu sein.

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2: Im Studio Tom Husse, schönen guten Morgen. Sachsen-Anhalt wählt heute einen neuen Landtag. Die AfD mit Spitzenkandidat Ulrich Siegmund liegt in den Umfragen quasi uneinholbar vorn und kämpft sogar um die absolute Mehrheit. Für die anderen Parteien steht eine Menge auf dem Spiel, Anne Brauer.
3: Ja, ich würde sagen, vor allem für die CDU könnte es richtig kompliziert und eine echte Zerreißprobe werden. Verpasst die AfD die absolute Mehrheit, liegt aber trotzdem weit vorn, will dann eine abgeschlagene CDU mit Ministerpräsident Schulze trotzdem die Regierungsverantwortung für sich beanspruchen und dann mit der Linken zusammenarbeiten oder doch der AfD den Vortritt lassen und ihr dann Steine in den Weg legen oder doch in Sachfragen zusammenarbeiten, damit das Land nicht völlig blockiert wird? Nur wenn die AfD allein regieren kann, dann stellt sich die Frage nach dem Wer mit wem nicht.
2: Im Ukraine-Krieg gibt es einen neuen Versuch, den Krieg zu beenden. Die beiden US-Vermittler Kushner und Witkow sind nach Moskau gereist, um über neue Friedenspläne zu sprechen. Heute stehen dann Gespräche in der Ukraine an. Dazu sagte uns Deutschlands Außenminister Johann Wadephul.
4: Wir haben eine klare Position an der Seite der Ukraine, aber wir haben immer gesagt, wir wollen auch reden. Und auch diese Botschaft haben wir ausgesandt als Europäer. An diesen Gesprächen werden jetzt Deutschland, Frankreich und Großbritannien auch teilnehmen in Kiew. Das ist gut und das ist notwendig. Und Sie können ganz sicher sein, jede Chance, auch diesen Krieg zu einem verantwortbaren Ende zu bringen, werden wir ergreifen.
2: Die Polizei hat auch in Sachsen Sprengvorrichtungen entdeckt, mit denen die Stromversorgung lahmgelegt werden sollte, und zwar an 2 Umspannwerken bei Bautzen. Weiter gefahndet wird nach einem 48-Jährigen aus NRW. Er soll im Bekennerschreiben mehrere Sabotagen auf die Energieversorgung zugegeben haben. Die gesetzlichen Krankenkassen haben im ersten Halbjahr gut 2,6 Milliarden Euro plus gemacht. Grund zur Entwarnung ist das aber nicht, so Gesundheitsminister Lindemann. Die Kassen müssen ihre Pflichtreserven auffüllen und die Kosten für medizinische Behandlungen steigen weiter deutlich. Der FC Bayern hat in der Fußball-Bundesliga überraschend nur 0:0 bei Aufsteiger Schalke gespielt. Elversberg mischt nach einem 4:3 in Gladbach weiter die Liga auf. Die weiteren Ergebnisse: Hoffenheim-Dortmund 2:3, Leverkusen-Union Berlin 4:0, Bremen-Leipzig 3:1 und Paderborn-Freiburg 0:1.
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5: mit KI-Support. Meist sonnig ist es heute Nachmittag, trocken bleibt's auch, nur im Nordosten mischen Sonne und Wolken ein bisschen mehr. Dazu liegen die aktuellen Höchstwerte je nach Ecke zwischen 19 und 29 Grad. Morgen wird's dann wechselhafter mit mal mehr, mal weniger Wolken, vereinzelt kurzen Schauern und später auch Gewittern. Maximal bis 33 Grad.
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1: Im Studio Fabian Hoffmann. Schönen guten Abend. Einen haushohen Sieg feiert die AfD bei der Landtagswahl in Sachsen-Anhalt. Aber für die absolute Mehrheit reicht's wohl nicht. Stand jetzt liegt sie bei 44% und sieht damit einen Regierungsauftrag für sich. Aber es wird knifflig, den umzusetzen. AfD-Spitzenkandidat Ulrich Siegmund im ZDF.
2: Wir möchten uns nicht verbiegen für irgendwelche Machtoptionen. Es wird auch keine irgendwelchen Konstellationen geben mit Minderheitsregierungen oder sowas. Ich möchte, dass der Wähler endlich wieder nach der Wahl das bekommt, was er vorher gewählt hat. Wenn es irgendwann mal wieder eine andere Kraft geben sollte, die sagt, das setzen wir mit um. Neuordnung der Migration, die verrückte Energiepolitik in diesem Land und vieles mehr. Dann ist das doch völlig in Ordnung. Ich sehe diese Kraft aktuell nicht.
1: Die AfD liebäugelt mit dem BSW, das derzeit knapp über der 5%-Hürde liegt, oder hofft auf Abweichler aus anderen Parteien. Die CDU stürzt ab und kriegt mit unter 18% nur halb so viele Stimmen wie bei der letzten Wahl. SPD, Linke und Grüne liegen bei um die 9%. Heißt, es wird extrem schwer, eine Mehrheit gegen die AfD zu bilden. Dafür müsste die CDU auf jeden Fall auf die Linke zugehen. Deren Fraktionschefin Heidi Reichinek sagt in der ARD:
3: Wir haben immer ganz klar gesagt, dass wir bereit sind, mit allen demokratischen Kräften darüber zu sprechen, wie wir das Leben der Menschen verbessern und diese Demokratie verteidigen. Aber wir werden keine AfD-Leitpolitik mittragen. Und ich sage ganz klar, der Ball liegt bei der Union, denn die hat es mit ihrer Politik überhaupt erst verursacht. Friedrich Merz hat gesagt, er will die AfD halbieren. Das hat er bei seiner eigenen Partei geschafft.
1: So oder so, noch ist völlig unklar, wie die nächste Landesregierung aussehen wird. Klar ist aber, dass die Wahlbeteiligung mit 77% so hoch war wie noch nie in Sachsen-Anhalt. Bundesinnenminister Dobrindt will eine Art nationalen Schutzschirm aufbauen. Das Ziel? Deutschland besser vor Drohnen, Cyberangriffen oder Sabotage schützen. So sollen künftig etwa mobile, schnell verlegbare Einheiten wichtige Drehkreuze, Flughäfen oder Bahnhöfe schützen. Es geht offenbar voran beim Ringen um ein Ende des Ukraine-Kriegs. Die Gespräche seien diesmal effektiver, heißt es aus Kiew. Dort hat die US-Delegation Präsident Zelensky neue Vorschläge vorgelegt. Zuvor hatten sie bereits in Moskau mit Putin verhandelt. Es soll auf beiden Seiten Kompromisse geben. Details sind noch unklar. Deutliche Heimklatsche für den HSV in der Fußball-Bundesliga. Gegen Mainz kamen die Hamburger mit 0:5 unter die Räder und sind fürs erste Tabellenletzter. Neuer Spitzenreiter ist der FC Augsburg nach einem 4:1 bei Eintracht Frankfurt.
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4: Mit KI-Support. Viele Wolken gibt es in den nächsten Stunden und an der Küste kann auch mal ein Schauer runterkommen. Sonst bleibt es oft trocken. In der Nacht liegen die Tiefstwerte zwischen 16 und 5 Grad. Morgen geht's mit Wolken und nur kurzen sonnigen Phasen weiter. Ab und zu kommt ein Schauer runter. Vereinzelt ist auch ein kurzes Gewitter drin, bei maximal 33 Grad.
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2: Im Studio Fabian Hoffmann. Die AfD fährt in Sachsen-Anhalt einen Erdrutschsieg ein, hat aber wohl keine absolute Mehrheit. Trotzdem, mit aktuell 44% führt bei der Regierungsbildung kaum ein Weg vorbei an der AfD. Spitzenkandidat Ulrich Siegmund sagt in der ARD:
3: Wir haben in diesem Land Geschichte geschrieben. Das muss man ganz deutlich so sagen. Die Menschen haben hier ein ganz klares politisches Zeichen hier in Sachsen-Anhalt ausgesprochen. Es kann so nicht weitergehen. Wir brauchen eine grundsätzliche politische Wende in diesem Land.
2: Wie die AfD aber regieren will, ist noch offen. Siegmund will keine Minderheitsregierung anführen, weil alle anderen Parteien eine Zusammenarbeit mit der AfD ausschließen, liebäugeln die Rechten jetzt mit dem BSW. Nur aktuell ist noch unsicher, ob das BSW es in den Magdeburger Landtag schafft. Aktuell liegt die Partei knapp über der 5%-Hürde. Die CDU stürzt ab und halbiert sich mit nicht mal mehr 18%. Die SPD liegt ebenso wie Linke und Grüne bei rund 9%. In der schwarz-roten Koalition in Berlin dürften die Nerven einigermaßen blank liegen. CDU-Fraktionschef Thorsten Frey im Ersten:
4: Also das ist eine Zäsur für unser Land. Also wir werden es auch nicht dabei belassen können, was wir bisher nach Wahlen an Analysen hatten. Es wird darum gehen, warum wir die Menschen mit unserer Politik nicht erreichen.
2: Um wie viel es bei der Wahl geht, zeigt die Wahlbeteiligung. Die liegt bei knapp 80% und ist damit so hoch wie noch nie in Sachsen-Anhalt. Rückt das Ende des Ukraine-Kriegs tatsächlich näher? Von den Verhandlungen einer US-Delegation mit Präsident Zelensky in Kiew gibt es erste positive Signale. Welche Vorschläge genau auf dem Tisch liegen, ist noch nicht klar. Die Amerikaner sprachen zuvor aber von Kompromissen auf beiden Seiten. Am Flughafen der US-Metropole Miami ist ein Amazon-Frachtflugzeug bei der Landung über die Landebahn hinausgeschossen. Die Maschine krachte in mehrere Fahrzeuge und fing Feuer. 5 Menschen sind dabei ums Leben gekommen. Wie es zu dem Unfall kommen konnte, ist noch unklar. Der FC Augsburg ist fürs Erste Spitzenreiter der Fußball-Bundesliga. Der FCA setzte sich mit einem 4:1 bei Eintracht Frankfurt an die Spitze. Der HSV rutscht dagegen auf den letzten Platz nach einer 0:5-Klatsche gegen Mainz.
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5: Mit KI-Support. Wolkig ist es heute und ab und zu kommt auch mal ein Schauer runter. In den Mittelgebirgen kann kurz ein Gewitter aufziehen. Im Süden wird es länger sonnig. Dazu liegen die Höchstwerte bei 21 bis 33 Grad. Morgen bleibt es in der Nordwesthälfte eher grau und regnerisch, sonst oft freundlich, maximal 33 Grad.
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1: Im Studio Fabian Hoffmann. Die AfD fährt in Sachsen-Anhalt einen Erdrutschsieg ein, hat aber wohl keine absolute Mehrheit. Trotzdem, mit aktuell 44% führt bei der Regierungsbildung kaum ein Weg vorbei an der AfD. Spitzenkandidat Ulrich Siegmund sagt in der ARD:
2: Wir haben in diesem Land Geschichte geschrieben. Das muss man ganz deutlich so sagen. Die Menschen haben hier ein ganz klares politisches Zeichen hier in Sachsen-Anhalt ausgesprochen. Es kann so nicht weitergehen. Wir brauchen eine grundsätzliche politische Wende in diesem Land.
1: Wie die AfD aber regieren will, ist noch offen. Siegmund will keine Minderheitsregierung anführen. Weil alle anderen Parteien eine Zusammenarbeit mit der AfD ausschließen, liebäugeln die Rechten jetzt mit dem BSW. Nur aktuell ist noch unsicher, ob das BSW es in den Magdeburger Landtag schafft. Aktuell liegt die Partei knapp über der 5%-Hürde. Die CDU stürzt ab und halbiert sich mit nicht mal mehr 18%. Die SPD liegt ebenso wie Linke und Grüne bei rund 9%. In der schwarz-roten Koalition in Berlin dürften die Nerven einigermaßen blank liegen, CDU-Fraktionschef Thorsten Frey im Ersten.
3: Also das ist eine Zäsur für unser Land. Also wir werden es auch nicht dabei belassen können, was wir bisher nach Wahlen an Analysen hatten. Es wird darum gehen, warum wir die Menschen mit unserer Politik nicht erreichen.
1: Um wie viel es bei der Wahl geht, zeigt die Wahlbeteiligung. Die liegt bei knapp 80% und ist damit so hoch wie noch nie in Sachsen-Anhalt. Rückt das Ende des Ukraine-Kriegs tatsächlich näher? Von den Verhandlungen einer US-Delegation mit Präsident Zelensky in Kiew gibt es erste positive Signale. Welche Vorschläge genau auf dem Tisch liegen, ist noch nicht klar. Die Amerikaner sprachen zuvor aber von Kompromissen auf beiden Seiten. Am Flughafen der US-Metropole Miami ist ein Amazon-Frachtflugzeug bei der Landung über die Landebahn hinausgeschossen. Die Maschine krachte in mehrere Fahrzeuge und fing Feuer. 5 Menschen sind dabei ums Leben gekommen. Wie es zu dem Unfall kommen konnte, ist noch unklar. Der FC Augsburg ist fürs Erste Spitzenreiter der Fußball-Bundesliga. Der FCA setzte sich mit einem 4:1 bei Eintracht Frankfurt an die Spitze. Der HSV rutscht dagegen auf den letzten Platz nach einer 0:5-Klatsche gegen Mainz.
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4: Mit KI-Support. Wolkig ist es heute und ab und zu kommt auch mal ein Schauer runter. In den Mittelgebirgen kann kurz ein Gewitter aufziehen. Im Süden wird es länger sonnig. Dazu liegen die Höchstwerte bei 21 bis 33 Grad. Morgen bleibt es in der Nordwesthälfte eher grau und regnerisch, sonst oft freundlich, maximal 33 Grad.
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2: Im Studio Fabian Hoffmann. Einen haushohen Sieg feiert die AfD bei der Landtagswahl in Sachsen-Anhalt.